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7: Ich bin Gregor Jusse Moser. Nicht alle Vermieter halten sich an die Mietpreisbremse, deshalb will Bundesjustizministerin Hubig per Gesetz nachbessern. Bei Verstößen muss bislang nur das zu viel gezahlte Geld dem Mieter zurückerstattet werden, das reiche aber nicht, so die SPD-Politikerin. Eine Expertengruppe prüfe gerade mögliche Bußgelder für Vermieter. Auch gegen Kurzzeitvermietungen und überhöhte Möblierungszuschläge soll vorgegangen werden. Hubigs Gesetzentwurf wird mittlerweile schon im Bundestag beraten. Wir schauen in die Türkei. Istanbuls abgesetzter Bürgermeister İmamoğlu ist in einem stark kritisierten Gerichtsverfahren zu 25 Monaten Gefängnis verurteilt worden. Der bereits zuvor inhaftierte Gegner des autoritär regierenden Präsidenten Erdogan wurde der Beleidigung eines Staatsbediensteten schuldig gesprochen, wie türkische Medien berichten. Wenn das Urteil rechtskräftig werden sollte, würde İmamoğlu auch formal sein Amt verlieren. Lidl ruft bundesweit 2 Bratwurstprodukte zurück. Der Lieferant warnt, dass rote Plastikteilchen enthalten sein könnten. Es bestehe Verletzungsgefahr. Betroffen sind die Metzgerfrisch frische grobe Bratwurst mit 400 Gramm und Mindesthaltbarkeitsdatum 15.09.2026 sowie die XXL-Variante mit 1.600 Gramm und Mindesthaltbarkeitsdatum 13.09.2026. In der Fußball-Bundesliga hat Aufsteiger Schalke den ersten Saisonsieg gefeiert. Die Schalker gewannen bei Union Berlin mit 3:1. Torwart Loris Karius freut sich.
8: Ja, war ein ganz wichtiges Spiel heute. Erste Dreier in der Bundesliga. Und heute haben wir richtig gut mitgespielt, Chancen erarbeitet. Wie gesagt, hätten noch das eine oder andere mehr machen können, aber gibt uns eine breite Brust.
7: Und Tennisprofi Alexander Zverev hat das Finale der US Open in New York erreicht. Er setzte sich im Halbfinale in 3 Sätzen gegen den Russen Karen Chachanov durch.
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17: Ich bin Gregor Jusse Moser. An diesem Wochenende dürfte es voll werden auf den Straßen in Bayern und auch über den Freistaat hinaus. Wegen des Ferienendes, am Dienstag beginnt ja das neue Schuljahr, rechnet der ADAC mit jeder Menge Rückreiseverkehr. Und zwar besonders auf den Routen aus dem Süden und von den Küsten. Zu den am meisten staugefährdeten Autobahnen zählt der Verkehrsclub die A3, A8, A9, A95 und A96 sowie den Autobahnring um München, die A99. Bundesjustizministerin Hubig will Vermietern künftig stärker auf die Finger klopfen, wenn sie gegen die Mietpreisbremse verstoßen. Bisher müssen sie nur zu viel gezahlte Miete zurückzahlen, das reicht Hubig aber nicht. Eine Expertengruppe prüft jetzt mögliche Bußgelder. Außerdem will die SPD-Politikerin Schlupflöcher bei Kurzzeitvermietungen und möblierten Wohnungen schließen. Kinotickets sind teuer geworden, umso mehr lohnt sich dieses Wochenende für Kinofans und Sparfüchse. Beim sogenannten Kinofest kann man viele Kinofilme für nur 5 Euro schauen. Mehr von Ronny Thorau.
18: Mehr als 700 Kinos in ganz Deutschland machen mit beim Kinofest. Teilweise mit Sondervorstellungen von Filmklassikern, Previews kommender Filme und extra bunten Aktionen drumherum. Auch wer große Sommerblockbuster wie die Odyssey oder den neuen Spider-Man-Film oder gehypte Horrorhits wie Obsession noch nicht gesehen hat, kann das jetzt für 5 Euro.
17: Bei den US Open in New York hat Tennisprofi Alexander Zverev das Finale erreicht. Im Halbfinale setzte er sich in 3 Sätzen gegen den Russen Karen Khachanov durch. Morgen am Sonntag trifft er im Finale auf den Sieger zwischen den US-Amerikanern Ben Shelton und Francis Tiafoe. Und in der Fußball-Bundesliga hat Aufsteiger Schalke den ersten Saisonsieg gefeiert. Ein 3:1 auswärts gegen Union Berlin.
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10: Ich bin Gregor Jusse Moser. Guten Morgen. Nicht alle Vermieter halten sich an die Mietpreisbremse. Deshalb will Bundesjustizministerin Hubig per Gesetz nachbessern. Bei Verstößen muss bislang nur das zu viel gezahlte Geld dem Mieter zurückerstattet werden. Das reiche aber nicht, so die SPD-Politikerin. Eine Expertengruppe prüfe gerade mögliche Bußgelder für Vermieter. Auch gegen Kurzzeitvermietungen und überhöhte Möblierungszuschläge soll vorgegangen werden. Wir schauen in die Türkei. Istanbuls abgesetzter Bürgermeister İmamoğlu ist in einem stark kritisierten Gerichtsverfahren zu 25 Monaten Gefängnis verurteilt worden. Der bereits zuvor inhaftierte Gegner des autoritär regierenden Präsidenten Erdogan wurde der Beleidigung eines Staatsbediensteten schuldig gesprochen, wie türkische Medien berichten. Wenn das Urteil rechtskräftig werden sollte, würde İmamoğlu auch formal sein Amt verlieren. Lidl ruft bundesweit 2 Bratwurstprodukte zurück. Der Lieferant warnt, dass rote Plastikteilchen enthalten sein könnten. Es bestehe Verletzungsgefahr. Betroffen sind die Metzgerfrisch frische grobe Bratwurst mit 400 Gramm und Mindesthaltbarkeitsdatum 15.09.2026 sowie die XXL-Variante mit 1.600 Gramm und Mindesthaltbarkeitsdatum 13.09.2026. In der Fußball-Bundesliga hat Aufsteiger Schalke den ersten Saisonsieg gefeiert. Die Schalker gewannen bei Union Berlin mit 3:1. Torwart Loris Karius freut sich.
12: Ja, war ein ganz wichtiges Spiel heute. Erste Dreier in der Bundesliga. Und heute haben wir richtig gut mitgespielt, Chancen erarbeitet. Wie gesagt, hätten noch das eine oder andere mehr machen können, aber gibt uns eine breite Brust.
10: Und Tennisprofi Alexander Zverev hat das Finale der US Open in New York erreicht. Er setzte sich im Halbfinale in 3 Sätzen gegen den Russen Karen Khachanov durch.
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20: Ich bin Angela Kress. Guten Morgen. Auf den Straßen in Bayern dürfte es heute und morgen voll werden. Wegen des Ferienendes, am Dienstag beginnt ja das neue Schuljahr, rechnet der ADAC mit jeder Menge Rückreiseverkehr. Und zwar besonders auf den Routen aus dem Süden und von den Küsten. Zu den am meisten staugefährdeten Autobahnen zählt der Verkehrsclub die A3, A8, A9, A95 und A96 sowie den Autobahnring um München, die A99. Bundesjustizministerin Hubig will Vermietern künftig stärker auf die Finger klopfen, wenn sie gegen die Mietpreisbremse verstoßen. Bisher müssen sie nur zu viel gezahlte Miete zurückzahlen, das reicht Hubig nicht. Eine Expertengruppe prüft jetzt mögliche Bußgelder. Außerdem will die SPD-Politikerin Schlupflöcher bei Kurzzeitvermietungen und möblierten Wohnungen schließen. Ein entsprechender Gesetzentwurf liegt schon im Bundestag. Kinotickets sind teuer geworden. Beim sogenannten Kinofest kann man heute und morgen aber viele Filme für nur 5 Euro anschauen. Mehr von Ronny Thorau.
21: Mehr als 700 Kinos in ganz Deutschland machen mit beim Kinofest. Teilweise mit Sondervorstellungen von Filmklassikern, Previews kommender Filme und extra bunten Aktionen drumherum. Auch wer große Sommerblockbuster wie die Odyssey oder den neuen Spider-Man-Film oder gehypte Horrorhits wie Obsession noch nicht gesehen hat, kann das jetzt für 5 Euro.
20: Bei den US Open in New York hat Tennisprofi Alexander Zverev das Finale erreicht. Im Halbfinale setzte er sich in 3 Sätzen gegen den Russen Karen Khachanov durch. Morgen am Sonntag trifft er im Finale auf den Sieger zwischen den US-Amerikanern Ben Shelton und Francis Tiafoe. Und in der Fußball-Bundesliga hat Aufsteiger Schalke den ersten Saisonsieg gefeiert. Ein 3:1 auswärts gegen Union Berlin.
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16: Ich bin Angela Kress. Guten Morgen. Immer mehr Kinder und Jugendliche fühlen sich erschöpft. Fast die Hälfte der Schülerinnen und Schüler in den Klassen 5 bis 10 hat in einer Umfrage der Krankenkasse DAK über Schlafstörungen geklagt. Fast 70% sagen, mindestens einmal pro Woche fühlen sie sich erschöpft. Kinder- und Jugendärzte meinen, ein möglicher Grund könnte übermäßige Mediennutzung am Abend sein. Es kann dauern, bis man einen Facharzttermin bekommt. Kassenärztechef Gassen sagt, in medizinisch dringenden Notfällen wären schnellere Termine möglich. In der Regel innerhalb einer Woche. Praxen müssten entsprechend vergütet werden, sagte er der Bild. Eine pauschale gesetzliche Termingarantie, wie sie etwa aus Reihen der SPD gefordert wird, wäre laut Gassen nicht umsetzbar. In vielen Großstädten explodieren die Mieten und immer wieder gibt es Fälle, in denen Vermieter zu viel Geld von Mietern kassieren. Bundesjustizministerin Hubich will deshalb die Mietpreisbremse wirksamer machen, wie sie den Funke-Zeitungen sagte. Katrin Müller berichtet.
17: Vermieter, die gegen die Mietpreisbremse verstoßen, müssen dem Mieter momentan nur das zu viel gezahlte Geld zurückerstatten, sagt Ministerin Hubich. Ihrer Meinung nach reicht das nicht. Es gäbe noch zu viele Möglichkeiten, die Mietpreisbremse auszuhebeln, so Hubich. Wie die Gesetzeslücken geschlossen werden können, dazu soll eine Expertengruppe Vorschläge machen.
16: Tennisprofi Alexander Zverev ist bei den US Open ins Endspiel gestürmt und hat die große Chance auf seinen zweiten Grand-Slam-Triumph. Zverev besiegte im Halbfinale den Russen Karen Khachanov. Der French Open-Sieger trifft im Finale morgen auf Ben Shelton aus den USA. Und in der Fußball-Bundesliga hat Aufsteiger Schalke seinen ersten Sieg der neuen Saison eingefahren. Die Gelsenkirchener gewannen bei Union Berlin mit 3:1.
18: Soweit die Nachrichten um 7. 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
18: Guten Morgen auf die Straßen und gute Fahrt. Es läuft gerade störungsfrei. Wobei es könnte staureich werden an diesem Wochenende, weil es ist ja das Ferienrückreisewochenende, das letzte Ferienwochenende. Geblitzt wird auf der B8 Würzburg-Kitzingen, beim Müllheizkraftwerk steht ein Blitzanhänger. Falls ihr mehr habt, ruft uns an 0800 30 80 700.
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18: Rein geht's ins Wochenende. Guten Samstagmorgen.

0: Das sind die Klassiker unserer Zeit. 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Heute fühlt sich nochmal so an wie Sommer, weil es sind ja noch Sommerferien. Aber wir müssen mal kurz drüber sprechen. Weihnachten kommt ganz, ganz schnell. Wir haben jetzt September, Oktober, November, Dezember, 3 Monate noch. Und es werden auch jetzt schon Weihnachtsbäume gesucht, und zwar vom Bauhof Karlstadt. Herbert Burkhardt.
1: Also wenn wir auf dem Weg sind, um Weihnachtsbäume zu holen, läuft also noch kein Weihnachtslied. Also so weit sind wir noch nicht. Wir wissen auch, es ist noch Sommer. Aber der frühe Vogel fängt den Wurm, darum fangen wir da halt immer bei Zeit an. Weil wir fangen schon an im November spätestens, dass da die ersten Bäume stehen, dass zum ersten Advent schon weihnachtlich geschmückt ist.
0: So, und das heißt, ihr könnt mal bei euch im eigenen Garten gucken und überlegen, ist das ein Baum, der ein Weihnachtsbaum sein könnte für Karlstadt und natürlich auch Stadtteile? Die brauchen 20 Bäume insgesamt und holen auch gerne euren Problembaum aus dem Garten. Das heißt, wenn der eh Probleme macht, weil die Wurzeln zu tief gehen und zu lang und vielleicht schon in die Hausfassade rein, dann kommen die vom Bauhof.
1: Nein, wir sind also über alles dankbar, was uns die Bevölkerung zur Verfügung stellt. Wir suchen uns dann schon aus, wir gehen auf die Leute zu, besuchen die Leute vor Ort und klären mit denen ab, wie wir es denn machen. Also die Bäume werden auch mit dem Kran rausgehoben, also es gibt nach Möglichkeit keine Flurschäden in den eigentlichen Grundstücken.
0: Also egal welcher Baum, melden beim Bauhof Karlstadt, vielleicht wird eurer ja ein großer Weihnachtsbaum für die Stadt. Und weil jetzt noch nicht Weihnachten vor der Tür steht, sondern es sich heute nochmal anfühlt wie Sommer in Mainfranken, spielen wir euch die passenden Klassiker. Jetzt mit Joe Cocker, hier bei Charivari.

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22: Heute wird's nochmal richtig schön, viel Sonnenschein bei bis zu 25 Grad und nur harmlose Wolken. Frisch ist es wieder zum Start in den Samstag. Nur 10 Grad in Triefenstein im Landkreis Main-Spessart, 13 Grad in Würzburg am Bürgerbräugelände. Und morgen kommt dann tief Ila. Und die bringt dann so ab dem Mittag dichtere Wolken und ab dem Nachmittag Regen und Wind. Montag dann letzte Schauer und dann wird es wieder sonniger. Dienstag und Mittwoch sogar Spätsommerwetter.
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23: Mit Schari Golla. Guten Morgen. Der demografische Wandel macht sich in Unterfranken immer deutlicher bemerkbar. Die Zahl der Geburten ist weiter gesunken, während deutlich mehr Menschen sterben, als geboren werden. Allein im vergangenen Jahr gab es rund 10.200 Geburten. aber fast 15.700 Sterbefälle. Das bedeutet ein Minus von mehr als 5.600 Einwohnern. Vor allem ländliche Regionen schrumpfen, während die Städte eher wachsen. Studieren in Würzburg geht offenbar stärker ins Geld als anderswo. Laut einer aktuellen Studie kostet ein Mensaessen hier durchschnittlich 4,23 Euro. Im Vergleich der 38 größten Hochschulstandorte landet Würzburg damit auf dem drittletzten Platz. Günstiger ist es vielerorts, besonders aber in Heidelberg. Dort zahlen Studierende im Schnitt nur 2,90 Euro für eine Mahlzeit. Erst eine Flüssigkeit ins Gesicht, dann der Griff nach dem Geldbeutel. Mit dieser Masche haben zwei Unbekannte in Kitzingen versucht, einen 41-Jährigen auszurauben. Der Vorfall ereignete sich am Mittwochnachmittag nahe der Tankstelle am E-Center. Das Opfer hielt seinen Geldbeutel jedoch so fest, dass die Täter leer ausgingen und flüchteten. Die Polizei ermittelt und hofft auch auf Hinweise einer wichtigen Zeugin. Bundesjustizministerin Hubig will Vermietern künftig stärker auf die Finger klopfen, wenn sie gegen die Mietpreisbremse verstoßen. Bisher mussten sie nur zu viel gezahlte Miete zurückzahlen. Das reicht Hubig aber nicht. Eine Expertengruppe prüft jetzt mögliche Bußgelder. Außerdem will die SPD-Politikerin Schlupflöcher bei Kurzzeitvermietungen und möblierten Wohnungen schließen. Ein entsprechender Gesetzesentwurf liegt schon im Bundestag.
22: Shari, vielen Dank für den Nachrichtenüberblick. Den bekommt ihr auch immer bei uns im Web oder auch in der App.
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22: Mit einer Meldung für die A3 Würzburg Richtung Frankfurt zwischen Marktheidenfeld und Rohrbrunn. Ein Pannen-LKW auf dem Standstreifen und bitte Vorsicht, Reifenteile auf der Autobahn verteilt. Die sorgen dafür, dass der LKW jetzt da auf dem Standstreifen stehen muss. Geblitzt wird mit einem Blitzanhänger auf der B8 Würzburg-Kitzingen beim Müllheizkraftwerk. Falls ihr noch mehr habt, ruft gerne an 0800 30 80 700.
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0: Guten Morgen
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22: Guten Morgen, ihr Lieben. Schönen Samstag.

0: Das sind die späten 80er-Klassiker mit Sydney Youngblood hier bei Charivari um 7:45. Ich habe den schon persönlich getroffen. Ein ganz, ganz netter Typ, kann ich nur bestätigen. Ansonsten geht ihr ja vielleicht heute mal ins Kino oder auch morgen, weil an diesem Wochenende ist großes Kinofest bei uns in Mainfranken, zum Beispiel im Cineworld Mainfrankenpark Dettelbach bei Julia Michel. Und da ist Kino richtig günstig.
1: Am Kinofestwochenende können all unsere Besucher alle Kinofilme für nur 5 Euro pro Ticket anschauen und das auch auf unseren bequemen Luxussesseln. Für die Kinder haben wir wieder das beliebte Kinderschminken und an der Blue Photo Box kann sich jeder ein gratis Foto machen lassen. Außerdem gibt es für die Kinder auch natürlich noch einen großen Maltisch.
0: Und es werden ganz außergewöhnliche Filme gezeigt, die teilweise noch gar nicht im Kino sind.
1: Zum Beispiel Coyote vs. Acme, Adams 8, David, Runner, Spa Weekend, aber auch das neue Disney-Mitmach-Kino ist im Angebot und auch das Jubiläum des 25 Jahre alten Shrek.
0: Also Kinofilme für 5 Euro, finde ich gut. Gibt's unter anderem in Mainfranken auch im Cinemax in Würzburg, in den Burglichtspielen in Karlstadt und auch das Movie in Marktheidenfeld macht heute und morgen mit beim Kinofest. Na dann mal frohes Schauen. Viel Spaß im Kino. 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
22: Um 8 Uhr messen wir 13 Grad bei euch in Hausen bei Würzburg. 13 Grad auch in Würzburg-Krombühl am Felix-Fechtenbach-Haus. Aber die Aussichten sind schön. Bis zu 25 Grad sind heute möglich. Und dazu viel Sonnenschein und wenn dann harmlose Wolken. Also da können wir nicht meckern. Morgen dann im Laufe des Mittags dichtere Wolken und im Laufe des Nachmittags auch Regen.
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23: Ich bin Angela Kress. Guten Morgen.
0: bald brauchen Millionen Haushalte wieder mehr Gas für ihre Heizung. Aufkommenden Bedenken, dass die Vorräte nicht reichen könnten, hat die Bundesnetzagentur jetzt widersprochen. Behördenchef Müller sagte, es sei schon jetzt mehr Gas in den Speichern, als im gesamten letzten Winterhalbjahr entnommen wurde. Und in den nächsten Wochen bleibe noch Zeit für Einspeicherungen. Die Behörden sind sich sicher, der Drohnenangriff am Leipziger Flughafen wurde von Russland ausgesteuert. Die Welt am Sonntag berichtet über einen Verdächtigen, der Mitarbeiter des russischen Militärgeheimdienstes GRU sein soll. Russland selbst sagt, dass man nichts mit dem Vorfall zu tun habe. Anfang August war auf dem Flughafen eine mit Sprengstoff beladene Drohne nahe einer ukrainischen Transportmaschine entdeckt und entschärft worden. Immer mehr Schülerinnen und Schüler schlafen schlecht oder fühlen sich erschöpft. In einer Umfrage der Krankenkasse DAK klagte fast die Hälfte der befragten Fünft- bis Zehntklässler über Schlafstörungen. Jan-Henner Reitze berichtet.
1: Seit 10 Jahren wird die Umfrage durchgeführt. In diesem Zeitraum haben Schlafprobleme und Erschöpfungsgefühl stetig zugenommen. Das liege daran, dass Kinder und Jugendliche zu lange und auch spät abends am Handy hängen, so ein Erklärungsversuch des Verbands der Kinder- und Jugendärzte. Mehr auf die eigene Gesundheit achten, empfehlen die Autoren der Studie, um besser lernen zu können und auch in der nächsten PISA-Studie wieder besser zu sein.
0: Bei den US Open in New York hat Tennisprofi Alexander Zverev das Finale erreicht. Im Halbfinale setzte er sich in 3 Sätzen gegen den Russen Karen Khachanov durch. Morgen trifft er im Finale auf den US-Amerikaner Ben Shelton. Und in der Fußball-Bundesliga hat Aufsteiger Schalke den ersten Saisonsieg gefeiert. Ein 3:1 auswärts gegen Union Berlin.
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2: Die Würzburger Kickers wollen wieder Punkte holen. Nach 2 Niederlagen soll heute gegen Rot-Weiß Essen ein Sieg her. Allerdings keine leichte Aufgabe für das Team von Michael Schiele. In der letzten Saison hatte Essen die Relegation verloren, sonst wären sie in Liga 2 aufgestiegen. Lange verschnaufen können die Rothosen nach ihrem Spiel heute nicht. Es ist englische Woche, am Dienstag geht's also weiter. Busse fahren eine Umleitung, Autofahrer brauchen Geduld. In der Würzburger Zellerau ist seit gestern ein Teil der Weißenburgstraße gesperrt. Grund sind Fernwärmearbeiten zwischen der Max-Planck-Straße und dem Moscheeweg. Die Sperrung soll etwa 8 Wochen dauern. Betroffen sind mehrere Buslinien, auch Schul- und Nachtbusse. Die Haltestelle Vogelverlag kann in dieser Zeit nicht angefahren werden.
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22: Servus, guten Morgen auf die Straßen. Da ist gerade nichts los. Da blitzt nur der mobile Blitzanhänger vor sich hin auf der B8 Würzburg Richtung Kitzingen beim Müllheizkraftwerk. Falls ihr mehr habt, ruft an 0800 30 80 700.
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23: Guten Morgen
21: mit André Kessler.
22: Guten Morgen, ihr Lieben. Einen schönen Samstag wünsche ich.

0: Das ist ein echter Klassiker hier bei Charivari mit David Bowie. Euch einen schönen Samstag.
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0: Schauen wir uns mal an, was ihr machen könnt an diesem Tag. Ihr könntet heute nochmal ins Freibad gehen, weil viele morgen schließen und morgen ist nicht das beste Wetter. Deshalb heute nochmal rein ins kühle Nass. Und wann euer Lieblingsfreibad schließt, steht auf unserer Homepage auf meinscharivari.de. Außerdem ist heute und morgen noch Stramu, also Straßenmusikfestival in Würzburg mit rund 80 Künstlern in der kompletten Stadt verteilt. Alles ist kostenlos. In Hut dürft ihr gerne was werfen. Und gestern waren die, die da waren, schon richtig begeistert.
2: Einfach, dass an jeder Ecke Musik erklingt. So ganz unterschiedliche Sachen. Sachen, die man sich sonst vielleicht gar nicht anhören würde.
3: Das Highlight ist, weil man immer wieder neue Künstler kennenlernt und seinen Musikgeschmack erweitern kann dadurch. Es ist ein schöner Spaziergang durch Würzburg mit viel Musik. Und wir treten manchmal auch selber auf.
4: Wir sind mit der Schule da und wir machen halt Tuch, Aerial Yoga und dann noch Feuerfächer. Also so eine kleine Zirkusshow.
5: Vorne an der alten Mainbrücke, so Feuerspucker.
6: Und nicht schlecht. Wir haben den Diabolo-Spieler gesehen. Wir haben uns jetzt ein paar Musikgruppen angehört.
7: Aus den vorherigen Jahren fand ich es immer super toll, abwechslungsreich und immer wieder schön.
0: Es ist wirklich toll. Das Stramu heute und morgen noch in Würzburg. Außerdem heute und morgen auch noch die Kitzinger Flugtage mit Airshow und großem Flugplatzfest. Da kommen auch teilweise historische Flugzeuge. Das lohnt sich für alle, die fliegen mögen. In Karlstadt gibt es den ersten grünen Samstagsmarkt für alle, die unter der Woche nicht können. Und das wird sogar gefeiert heute. Die Jets spielen live. In Ochsenfurt startet das Ochsenfest mit einem Flohmarkt und dann ab 11 mit der Ochsenparade über die alte Mainbrücke. Und der Barockgarten in Eibelstadt lädt zum Tangofeuer ein. Das heißt, da gibt es Musik und Tanz. Und noch viele weitere Tipps für euch auf meinscharivari.de. Schönen Samstag zusammen.

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26: Schauen wir aufs Thermometer, das ist noch recht frisch da. 13 Grad in Marktstädt im Kitzinger Landkreis, 15 Grad in Würzburg am Dom. Aber die Höchstwerte liegen heute wieder bei 22 bis 25 Grad. Heißt, das wird so ein richtig schöner Tag mit viel Sonnenschein und harmlosen Wolken. Morgen ab Mittag werden die Wolken nicht mehr ganz so harmlos, sondern sehr dicht. Und dann kann es auch draus regnen, morgen am Nachmittag. Der Regen zieht dann am Montag wieder ab, dann kommt nochmal Sonnenschein, Dienstag auch sonnig warmes Spätsommerwetter, bevor dann ab Mittwoch die nächsten Schauer auf uns warten.
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0: Mit Schari Golla. Guten Morgen. Musik an jeder Ecke, volle Plätze und Festivalstimmung in der ganzen Innenstadt. Das Stramu hat Würzburg seit gestern wieder fest im Griff. Bis morgen spielen rund 80 Künstler und Bands auf mehr als 20 Bühnen und Plätzen. Die Musiker kommen nicht nur aus der Region, sondern unter anderem auch aus Japan, Argentinien, Frankreich und Griechenland. Das Besondere? Der Eintritt ist frei. Die Künstler leben von dem, was am Ende im Hut oder Gitarrenkoffer landet. Bis zu 100.000 Besucher werden erwartet. Autofahrer in der Region, vor allem aber im Großraum Würzburg, müssen sich in den nächsten Tagen auf Bundeswehrkolonnen einstellen. Wie das Landratsamt jetzt mitgeteilt hat, läuft ab Montag bis zum 25. September die Großübung Badischer Sturm. Mit dabei sind rund 550 Soldatinnen und Soldaten sowie 100 Fahrzeuge. Das Übungsgebiet zieht sich von Saarbrücken über Darmstadt und Würzburg bis nach Tübingen und Offenburg. Historische Gebäude, versteckte Keller und spannende Baustellen. Beim Tag des offenen Denkmals gibt es morgen viele besondere Einblicke in die Region. In Würzburg steht dabei die sanierte Frankenhalle im Mittelpunkt, die vor ihrer Eröffnung als Biomarkthalle besichtigt werden kann. Außerdem öffnen unter anderem der alte Kranen, der Deusterkeller in Kitzingen und die neue Brauerei am Kloster Kreuzberg in der Rhön ihre Türen für Besucher. Immer mehr Kinder und Jugendliche fühlen sich erschöpft. Fast die Hälfte der Schülerinnen und Schüler in den Klassen 5 bis 10 hat in einer Umfrage der Krankenkasse DRK über Schlafstörungen geklagt. Fast 70% sagen, mindestens einmal pro Woche fühlen sie sich erschöpft. Kinder- und Jugendärzte sagen dazu, ein möglicher Grund könnte übermäßige Mediennutzung am Abend sein.
26: Soweit die Nachrichten um halb. Schari, vielen Dank. Mehr gibt's bei uns im Web oder auch in der App.
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26: Da läuft's gerade ohne Staus, ohne Unfälle, dafür mit Blitzern. Auf der B19 Würzburg Richtung Giebelstadt wird geblitzt, kurz nach der Autobahnauffahrt. Und bei der B8 Würzburg-Kitzingen beim Müllheizkraftwerk, da steht ein mobiler Blitzanhänger. Falls ihr mehr habt und die anderen vorwarnen wollt, ruft gerne an 0800 30 80 700.
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26: Servus, guten Morgen und schönen Samstag.

0: Spice Girl Melanie C hier bei Charivari. Euch einen schönen Samstag und ihr wisst, am Samstagmorgen gibt's ganz viele Tipps für das, was ihr heute so machen könnt. Und jetzt mal ein Tipp, was ihr morgen machen könnt, denn morgen findet was ganz Neues in Eibelstadt im Landkreis Würzburg statt. Und zwar das erste Eibelstädter Weidenfest und das hat sich Bastian Pfeiffer ausgedacht.
1: Die Grundidee ist, einfach den Leuten näher zu bringen, warum ist Beweidung mit Tieren so wichtig, welchen Job haben die. Wir reden ja oft über Klimawandel und so weiter, da spielen die Schafe und Ziegen eine ganz wichtige Rolle. Jeder freut sich, wenn er Schafe und Ziegen auf der Weide sieht, aber dass die eigentlich einen ganz wichtigen Job machen, das ist oft gar nicht so bekannt. Man sieht halt Schafe und denkt, klar, Wolle, vielleicht nur Fleisch, aber die sorgen für Artenvielfalt. Die verteilen den Samen von Pflanzen auf der Weide durch ihren goldenen Tritt und verdichten so die Weinberge, wo meine Weide ist.
0: Aha, wieder was gelernt über die Schafe mit dem goldenen Tritt. Als Paarhufer bewirtschaften die unsere Flächen. Das alles kann man morgen erfahren und noch viel mehr.
1: Man kann Alpakas angucken und Alpaka-Produkte kaufen. Man kann Lamm- und Ziegenfleisch und Käse kaufen. Man kann aber auch an Infostände gehen vom Landschaftspflegeverband. Die Arbeitsgemeinschaft Border Collies kommt und hütet. Also es soll schon eine Mischung sein zwischen, hey, ich gehe hin und kaufe mir was, aber auch, ich wäre super informiert und kann mir ganz viele Infos holen eben über das Thema Beweidung.
0: Also das könntet ihr morgen machen. Morgen das erste Eibelstädter Weidenfest und zwar am Landschaftspflegeverband. C in Eibelstadt. Mehr Tipps für euer Wochenende wie immer auf meinscharivari.de.

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20: Freut euch da heute auf einen schönen sonnigen Tag. Aktuell 15 Grad in Güntersleben im Würzburger Landkreis, 15 Grad auch in Würzburg am Käppele und die Höchstwerte heute 22 bis 25 Grad. Morgen auch erst nochmal Sonnenschein, dann ab nachmittags dichtere Wolken und am Nachmittag Regen und Wind. Montag und Dienstag nochmal schön, Mittwoch der nächste Regen.
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23: Ich bin Angela Kress. Guten Morgen. Die Mehrheit der Erwerbstätigen ist bereit, mehr zu arbeiten, sofern die Rahmenbedingungen stimmen. Jan-Henner Reitze berichtet über eine Umfrage für die Jobseite Indeed.
24: 3/4 der Befragten arbeiten sowieso schon mehr, als in ihrem Arbeitsvertrag steht. Als mögliche Motivation, noch mehr zu arbeiten, werden mehr Geld, Steuervorteile oder flexiblere Arbeitszeiten genannt. Gleichzeitig fühlen sich viele Beschäftigte in ihrem Arbeitsalltag ausgebremst durch Personalmangel, Bürokratie, zu viele Besprechungen oder veraltete Technik.
23: Saudi-Arabien hat eine wichtige Ölpipeline vorsorglich stillgelegt. Auf X schrieb das Außenministerium, dass ein Drohnenangriff aus dem Irak Schäden angerichtet habe. Auch die Straße von Hormuz, durch die normalerweise viel Öl transportiert wird, ist blockiert. Wenn die saudischen Exporte jetzt weiter sinken, könnten Öl und damit Benzin bei uns noch teurer werden. Wie soll die Rente reformiert werden? In der Diskussion darüber fordert Unionsfraktionschef Frei kürzere Übergangsfristen als die SPD, wenn es um eine Abschaffung der abschlagsfreien Rente nach 45 Beitragsjahren geht. Es müsse Übergangsregeln geben, aber 5 Jahre halte er für zu lang, sagte Frei dem Redaktionsnetzwerk Deutschland. Die SPD hatte die 5 Jahre ins Spiel gebracht. Bundesjustizministerin Hubig will die Mietpreisbremse wirksamer machen. Den Funke-Zeitungen sagte sie, dass bei Verstößen gegen die Mietpreisbremse Vermieter dem Mieter bisher nur das zu viel gezahlte Geld zurückerstatten müssen. Das reiche nicht, so Hubig. Demnach befasst sich eine Expertengruppe gerade mit möglichen Bußgeldern für Verstöße. Die Mietpreisbremse greift in Gebieten mit angespanntem Wohnungsmarkt.
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25: Wer an diesem Wochenende mit dem Auto unterwegs ist, braucht auf den Autobahnen in der Region wohl noch einmal Geduld. Der ADAC rechnet vor allem heute mit dichterem Rückreiseverkehr. Betroffen sind unter anderem die A3 und die A7 in beide Richtungen. Hintergrund ist das Ferienende in Baden-Württemberg und in Bayern. Vom Bankbesuch direkt ins Visier von Räubern. Ein Radfahrer ist am Donnerstagabend in Höchberg überfallen worden. 2 Männer bedrohten ihn nahe des Waldsportplatzes mit einem Messer und raubten seinen Geldbeutel mit mehreren 100 €. Anschließend flüchteten sie mit Fahrrädern in Richtung Waldbüttelbrunn. Die Polizei bittet um Zeugenhinweise.
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20: Aktuell ohne Staus, ohne Unfälle, dafür mit einem Blitzer auf der B19 Würzburg-Giebelstadt kurz nach der Autobahnauffahrt und auf der B8 Würzburg-Kitzingen beim Müllheizkraftwerk ein mobiler Blitzanhänger. Ihr seid dran, falls es mehr gibt, ruft uns an 0800 30 80 700.
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26: Guten Morgen.
17: André Kessler.
20: Guten Morgen zusammen, einen schönen Start ins Wochenende wünsche ich.

0: Das sind die Bengals hier bei Charivari, eurem Radio von hier. Ich weiß nicht, ob ihr ein E-Auto habt oder nicht, aber wenn ihr keins habt, überlegt ihr mittlerweile auch, eins anzuschaffen, weil, also, ich habe diese Woche zum ersten Mal für 150 Euro getankt und das vermeintlich günstige E10. Ich weiß nicht, wo das noch hingehen soll und die Politik kommt nicht aus dem Quark. Deswegen, also so langsam wird man ja zum Überlegen gezwungen und mehr als ein Viertel der Deutschen denkt jetzt wirklich häufiger drüber nach. Ist das bei uns auch in Mainfranken so? Das hat sich Sina Krohn aus dem Charivari-Team angeschaut.
1: Also ich habe unter anderem Autohäuser in Marktheidenfeld, Würzburg, Karlstadt oder Marktbreit kontaktiert und sie alle haben mir durch die Bank gesagt, dass sie seit mindestens einem halben Jahr eine größere Nachfrage bei Elektroautos spüren. Ein Händler sagt mir zum Beispiel, dass sich bei ihm 60-70% der Anfragen an E-Autos richten. Die Menschen entscheiden sich vor allem aufgrund der aktuellen hohen Spritpreise für ein Auto mit elektrischem Antrieb. Viele lassen sich aber auch durch die verschiedenen Förderungen überzeugen oder können ihr Auto dann zu Hause per Photovoltaikanlage laden. Kaufentscheidend ist aber nach wie vor auch die Reichweite und einige Autohäuser bauen Vorurteile durch sogenannte Akkuzertifikate ab. Diese Zertifikate zeigen vor dem Kauf, wie der Zustand des Akkus ist. Das ist vor allem bei gebrauchten Fahrzeugen wichtig.
0: Interessant, dass es auch einen Anstieg bei gebrauchten Fahrzeugen gibt, auch elektrische Nutzfahrzeuge, zum Beispiel Transporter, sind beliebt und wie gesagt, also ich werde ja förmlich dazu gezwungen. Wie ist es bei euch? Könnt ihr uns gerne mal mitteilen, mitdiskutieren, direkt per WhatsApp zur Charivari. Einen schönen Samstagmorgen jetzt mit eurem Radio von hier und den Klassikern unserer Zeit. Hier ist der King of Pop, hier ist Michael Jackson.

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24: Das wird heute richtig schön. Sobald die Sonne rauskommt, sind 22 bis 25 Grad drin. Ein paar harmlose Wolken, aber ich glaube, die können wir verkraften. Morgen auch erstmal ein sonniger Start in den Sonntag. Dann ab der Mittagszeit kompaktere Wolken, am Nachmittag Regen und Wind. Und dafür sehen Montag und Dienstag wieder besser aus, bevor der nächste Regen am Mittwoch kommt. Die Temperaturen heute müssen sich noch entwickeln. 14 Grad aktuell in Waldzell im Landkreis Main-Spessart, 15 in Würzburg an der Könachtalhalle.
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0: Mit Schari Golla. Guten Morgen. Immer weniger Babys. Immer mehr Sterbefälle. Unterfranken verliert weiter Einwohner. Nach Zahlen des Landesamts für Statistik kamen 2025 nur noch rund 10.200 Kinder zur Welt. Fast 10% weniger als 2 Jahre zuvor. Gleichzeitig starben auch fast 15.700 Menschen. Damit hat die Region innerhalb eines Jahres unterm Strich mehr als 5.600 Einwohner verloren. Besonders betroffen sind die ländlichen Regionen. Ein Scheck mit großer Wirkung. Mehr als 53.000 Euro aus der Kollekte des Katholikentags in Würzburg sind jetzt an 2 Hilfsprojekte übergeben worden. Die eine Hälfte geht an ein Internat für Kinder mit Albinismus in einem Partnerbistum in Tansania. Mit dem Geld soll dort ein neuer Wohntrakt für Jungen entstehen. Die andere Hälfte erhält der Herzenswunschwagen der Malteser in Würzburg. Der Katholikentag hat vom 13. bis 17. Mai in Würzburg stattgefunden. Zurück in die Erfolgsspur wollen die Würzburger Kickers heute ausgerechnet bei einem Top-Team der Liga. Nach 2 Niederlagen gastieren die Rothosen bei Rot-Weiß Essen. Die Essener waren vergangene Saison nur knapp am Aufstieg in die 2. Bundesliga gescheitert. Für die Kickers ist es der Auftakt einer englischen Woche. Denn bereits am Dienstag geht's weiter. Bald brauchen Millionen Haushalte wieder mehr Gas für ihre Heizung. Aufkommenden Bedenken, dass die Vorräte nicht reichen könnten, hat die Bundesnetzagentur jetzt widersprochen. Behördenchef Müller sagte, es sei schon jetzt mehr Gas in den Speichern, als im gesamten letzten Winterhalbjahr entnommen wurde. Und in den nächsten Wochen bleibe noch Zeit für Einspeicherungen.
24: Schari, danke dir. Mehr aus Mainfranken gibt's bei uns in Web oder App.
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24: Da soll es ja recht voll werden auf den Straßen an diesem letzten Ferienwochenende, wo der Rückreiseverkehr kommt. Aktuell ist es störungsfrei, keine Staus, keine Unfälle. Ich wünsche eine gute Fahrt. Nehmt den Fuß vom Gas. Auf der B19 Würzburg-Giebelstadt kurz nach der Autobahnauffahrt wird geblitzt. Und auf der B8 Würzburg-Kitzingen beim Müllheizkraftwerk steht ein mobiler Blitzanhänger. Falls es noch mehr gibt, ruft uns gerne an. 0800 30 80 700.
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24: Guten Morgen, Mainfranken, schönen Samstag.

0: Unvergessen Falco hier bei Charivari, eurem Radio von hier. So, und das, was jetzt kommt, ist nichts für schwache Nerven. Vor allem nichts für Menschen, die Angst vor Insekten oder auch Spinnen haben. Denn heute und morgen gibt es in Würzburg beim Juliusspital bei der Zehnscheune eine Insektenausstellung mit Spinnen und allem Möglichen dabei. Bis zu 500 Tiere hat Giovanni Neigert im Gepäck. Auch die hier.
1: Unser Highlight in der Ausstellung ist definitiv die Theraphosa blondi. Das ist die größte Vogelspinne der Welt und die bekommt eine Beinspannweite von ca. 32 bis 34 Zentimeter.
0: Boah, 32 bis 34 Zentimeter, das heißt, das ist das lange Lineal früher in der Schule gewesen, ja? Boah, das als Vogelspinne würde ich mich nicht trauen. Da sind natürlich auch Skorpione dabei, wie gesagt, bis zu 500 Tiere. Wie gefährlich sind die?
1: Wir haben Vogelspinnen sowie auch Insekten, die als mindergiftig klassifiziert sind. Das heißt, wenn man gebissen oder gestochen wird, was seit 2011 noch nie der Fall war, dann ist die Symptomatik in etwa so wie ein Wespenstich.
0: Okay, also ihr könnt es euch anschauen. Und er sagt auch, der Giovanni, wer wirklich eine Phobie gegen Spinnen hat, der dürfte auch mal ganz nah rankommen oder sie sogar mal auf die Hand nehmen, weil damit kann man die Phobie gut kurieren. Das Ganze heute und morgen nennt sich Insektophobie-Ausstellung. Heute und morgen von 11 bis 18 Uhr in der Zehnscheune vom Juliusspital in Würzburg. 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
2: Und nun die Wassertemperaturen für die Urlaubsregionen. Nordsee 23 Grad, Adria 27 Grad, Garten der Familie Meier 28 Grad.
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14: Das wird heute ein schöner Samstag mit Sonnenschein und harmlosen Wolken. Die Höchstwerte 22 bis 25 Grad. Da müssen wir uns natürlich erst noch hinarbeiten. Die wärmsten Temperaturen gerade im Landkreis Würzburg, in Giebelstadt zum Beispiel 16 Grad, genauso wie in Würzburg an der Festung Marienberg. Morgen erst nochmal ein sonniger Sonntag, bevor ab Mittag Wolken kommen und am Nachmittag Regen und Wind. Die lassen dann am Montag wieder nach, die Schauer und auch der Wind. Montag und Dienstag gar nicht so schlecht. Schönes, warmes Spätsommerwetter. Ab Mittwoch der nächste Regen.
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17: Ich bin Angela Kress. Wer dringend einen Facharzt braucht, könnte künftig schneller einen Termin bekommen. Kassenärztechef Gassen stellt dafür in der Bild-Zeitung Termine innerhalb einer Woche in Aussicht. Die von der SPD geforderte allgemeine Termingarantie lehnt er aber ab. Soita Sowali berichtet.
18: Gassens Idee sieht so aus. Fachärzte halten jede Woche ein paar Termine für Patienten frei, bei denen es wirklich dringend ist. Dafür sollen die Praxen auch mehr Geld bekommen. Ob jemand schnell zum Facharzt muss, entscheidet vorher der Hausarzt oder der ärztliche Bereitschaftsdienst. Der SPD reicht das nicht. Sie will, dass gesetzlich Versicherte generell schneller drankommen.
17: Nach dem verhinderten Drohnenanschlag am Flughafen Leipzig-Halle im August gehen die Ermittlungen weiter. Eine Spur führt dabei direkt zum russischen Militärgeheimdienst GRU. Die Welt am Sonntag berichtet von 2 Verdächtigen, von denen einer ein mutmaßlicher GRU-Agent sein soll. Er soll mittlerweile wieder in Russland sein. Russland sagt, das stimmt alles nicht und weist jegliche Beteiligung an dem geplanten Anschlag zurück. Die Bundesnetzagentur hat Bedenken widersprochen, wonach Deutschlands Gasspeicher in diesem Winter nicht ausreichend gefüllt sein könnten. Behördenchef Müller sagte, schon jetzt sei mehr Gas in den Speichern, als im letzten Winter entnommen wurde, und es bleibe auch noch Zeit für weitere Einspeisungen. Das Vergleichsportal Verivox rechnet laut Rheinischer Post mit bis zu 20% höheren Gaspreisen zum Jahreswechsel im Vergleich zu jetzt. In Bayern wurden im vergangenen Jahr über 20.200 Fahrräder geklaut, laut Innenministerium rund 3.000 weniger als ein Jahr davor. In der Oberpfalz etwa nutzt die Polizei seit rund 5 Monaten sogenannte Lockräder, die mit GPS-Sendern ausgestattet sind. 5 Tatverdächtige konnten dadurch bislang festgenommen werden.
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0: Wer in Würzburg in die Mensa geht, muss bundesweit mit am tiefsten in die Tasche greifen. Das zeigt eine aktuelle Auswertung von mehr als 2400 Mensagerichten an den verschiedenen Hochschulstandorten. Demnach kostet eine vollständige Mahlzeit im Schnitt 4,23 Euro. Nur an 2 der 38 untersuchten Hochschulen ist das Essen noch teurer. Mit einer ungewöhnlichen Masche haben 2 Unbekannte in Kitzingen versucht, einen Mann auszurauben. Sie schütteten einem 41-Jährigen nahe des E-Centers eine bislang unbekannte Flüssigkeit ins Gesicht und wollten seinen Geldbeutel klauen. Weil das Opfer aber nicht losließ, machten die Täter keine Beute und flüchteten. Die Polizei bittet eine Frau, die den Vorfall beobachtet haben soll, sich zu melden.
14: Ja, vielleicht sind Sie es ja. Bitte nochmal auf meinscharivari.de alle Infos holen. Da bekommt ihr natürlich auch immer alle Nachrichten aus Mainfranken, genauso wie in unserer App.
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14: Servus auf die Straßen. Wir haben keine Staus, keine Unfälle, nur einen Blitzer auf der B19 Würzburg-Giebelstadt nach der Autobahnauffahrt und den Blitzanhänger auf der B8 Würzburg-Kitzingen beim Müllheizkraftwerk. Falls ihr noch mehr entdeckt, ruft an, warnt die anderen vor 0800 30 80 700.
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14: Servus, schönen Samstag.

0: Das sind die großen Klassiker unserer Zeit aus den 80ern. Ein schönes Wochenende mit Charivari, eurem Radio von hier. Ein schönes letztes Ferienwochenende für unsere Schüler. Und ich weiß, wir sollten eigentlich nicht über die Schule sprechen, aber heute kommt ein neues Buch raus für Schüler und auch für Eltern, gerade wenn es darum geht, von der 4. in die 5. Klasse zu wechseln. Und das Buch kommt von Mathemelli, einer Lehrerin aus Würzburg von den Ursulinen. Melanie Wogrin heißt sie und die kennt ihr vielleicht aus dem Internet mit ihrem Integralsong.
1: Das bestimmte Integral, das rechnet mir die Fläche unter Kurven an.
0: Damit ist sie voll durchgestartet.
1: Ich bilde schnell die Stammfunktion mit dem HDI.
0: Und man merkt schon, die bringt unseren Kindern Mathe auf andere Art und Weise bei. Jetzt, wie gesagt, ab heute ihr neues Buch. Und das passt vielleicht auch ganz gut zur aktuellen PISA-Studie. Stark starten in Klasse 5 heißt es.
2: Es ist ein Buch darüber, wie man gut in der 5. Klasse startet. Also der Start in die weiterführende Schule ist für Eltern ein Elternkompass, ein Elternratgeber, wie man die Kinder gut vorbereitet, wie man die Kinder gut begleitet, wann man eingreift, wann man noch nicht eingreift, wie man auf Probleme reagiert, aber vor allem eben auch, wie man vorbaut, dass viele Probleme gar nicht erst erstehen.
0: Also alles Wichtige, vor allem mit Bezug auf Mathe. Und da hat Melanie schon mal einen Tipp.
2: Es ist total wichtig, dass die Eltern mit den Kindern eine Lernroutine aufbauen, die Sinn macht. Nicht dieses klassische Bulimie-Lernen vor dem Test, vor der Schulaufgabe, 2-3 Tage stundenlang, dann sofort wieder alles vergessen. Ich würde absolut empfehlen, am besten täglich 5, 6 bis 10 Minuten, also wirklich kurz, immer wieder wiederholen. So, dass es eine mini kleine Hürde ist, so dass man echt sagt, das tut nicht weh, aber die Kinder bleiben am Stoff dran und wiederholen und haben eine Chance, überhaupt zu verstehen.
0: Und das und mehr gibt's im neuen Buch von der Würzburger Lehrerin Melanie Wogrin. Ab heute ist es verfügbar und es heißt Stark starten in Klasse 5.

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22: Freut euch auf einen schönen Samstag. 18 Grad jetzt schon, und zwar in Rüdenhausen im Landkreis Kitzingen. 17 Grad am ehemaligen Rathaus in Würzburg-Heidingsfeld. Die Höchstwerte heute 22 bis 25 Grad. Morgen zum Start in den Sonntag erst Sonnenschein, ab Mittag Wolken, ab Nachmittag Regen. Montag und Dienstag werden schön, Mittwoch wieder nass.
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22: Servus auf die Straßen, da gibt's gerade keine Störungsmeldungen. Eine gute Fahrt wünsche ich. Lasst euch nicht blitzen auf der B19 Würzburg-Giebelstadt nach der Autobahnauffahrt oder auch auf der B8 Würzburg-Kitzingen beim Müllheizkraftwerk. Da steht ein mobiler Blitzanhänger. Falls es noch mehr gibt, sind wir da für euch an der 0800 30 80 700.

0: Was für eine Stimme dieser Mann hat, oder? Alex Warren hier bei Charivari an eurem Samstagvormittag.
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0: Da könnt ihr heute viel erleben, zum Beispiel in Würzburg das Stramu, das Straßenmusikfestival mit ganz viel Kunst und vor allem Musik in den Straßen Würzburgs heute und morgen noch. Rund 80 Künstler sind da in der Stadt verteilt, kostet alles nichts, in den Hut oder auch in den Gitarrenkoffer könnt ihr aber natürlich trotzdem was werfen. Dann ist großes Flugplatzfest, beziehungsweise die nennen das die Kitzinger Flugtage auf dem Kitzinger Flugplatz mit vielen Highlights, vor allem für alle, die auf Flugzeuge stehen, teilweise auch auf alte. Marc Kraus vom Luftsportclub Kitzingen.
2: Sind aus der Vergangenheit oder aus dem Ursprung der Fliegerei sind quasi sehr, sehr viele alte Flugzeuge, sprich Oldtimer mit dabei. Im Bereich Segelflug, sei es aber auch im Bereich Motorflug. Da ist zum Beispiel die Miss Las Vegas dabei, das ist eine North American AT-6. Die ist optisch sehr gut anzusehen, die ist sehr laut, hat einen 600 PS starken Motor. Dann kommt der Habicht von Christoph Zahn, das ist ein Museumssegelflieger, der quasi maßstabsgetreu nachgebaut wurde und der jetzt auch wieder fliegt.
0: Also das würde ich mir nicht entgehen lassen für alle Flugfreunde. Die Kitzinger Flugtage heute und morgen noch in Kitzingen auf dem Flugplatz. Außerdem in Karlstadt heute der erste grüne Samstagsmarkt für alle, die unter der Woche nicht können. Das wird dann auch gefeiert mit Live-Musik, die Jets spielen. In Ochsenfurt ist Ochsenfest gleich um 11 dann mit der großen Ochsenparade, die über die alte Mainbrücke zieht. Der Barockgarten in Eibelstadt lädt ein zum Tangofeuer mit Musik und Tanz. Ihr könnt ins Kino gehen heute und morgen, da sind die Kinotage, Kinofest, und zwar im Cinemax in Würzburg, im Cineworld in Dettelbach, die Burglichtspiele in Karlstadt machen mit, das Movie in Marktheidenfeld, und die Kinofilme kosten nur 5 Euro. Freibad ist natürlich auch möglich. Viele Freibäder schließen morgen oder am Montag. Morgen ist jetzt nicht gerade das beste Wetter, deshalb gerne heute noch mal rein ins

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22: Heute nochmal mit einem schönen letzten Feriensamstag. Sonnenschein bei 22 bis 25 Grad. Aktuell stehen auf den Thermometern 18 Grad. Zum Beispiel in Obernbreit im Kitzinger Landkreis 17 Grad, in Würzburg am Main-Franken-Theater. Morgen ähnliche Temperaturen, aber ab dem Mittag kommen Wind und auch Regenschauer mit dazu. Die lassen dann am Montag spätestens wieder nach. Montag und Dienstag schönes, sonniges, warmes Spätsommerwetter. Ab Mittwoch dann wieder nasser.
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25: Ich bin Angela Kress. Die abschlagsfreie Rente nach 45 Beitragsjahren soll mit der Rentenreform wegfallen. Dabei gibt's neue Diskussionen zwischen Union und SPD. Unionsfraktionschef Frei hat dem Redaktionsnetzwerk Deutschland gesagt, dass er 5 Jahre Übergangsfrist für die neue Regelung zu lang findet. Soeta Sovali berichtet.
26: Wer kurz vor der Rente steht, soll nicht plötzlich völlig neu planen müssen. Darin sind sich Union und SPD einig. Gestritten wird darüber, wie viel Zeit die Betroffenen bekommen. Die SPD hält etwa 5 Jahre für sinnvoll. Unionsfraktionschef Frei ist das deutlich zu lang. Wie viele Jahre er für richtig hält, sagt Frei aber nicht.
25: Die Bundesnetzagentur beruhigt, die Gasvorräte würden für den Winter reichen. Schon jetzt sei mehr Gas in den Speichern als im letzten Winterhalbjahr verbraucht worden sei, hat Behördenchef Müller gesagt. Und in den nächsten Wochen bleibe auch noch Zeit für weitere Einspeicherungen. Im Moment sind die Speicher zu gut 55% ausgelastet. Im Vergleich zu den Vorjahren ist der Gasspeicherfüllstand damit niedrig. Das hatte Bedenken ausgelöst. Saudi-Arabien hat nach einem Drohnenangriff eine wichtige Ölpipeline vorsorglich abgeschaltet. Wie das Außenministerium mitteilte, wurde die Pipeline vom Irak aus attackiert. Wer genau dahinter steckt, ist unklar. Die Pipeline ist durch den Iran-Krieg wichtiger geworden, da die Straße von Hormuz faktisch blockiert ist. Je nach Ausmaß der Schäden könnten Öl und damit auch Benzin damit noch teurer werden. Bundesjustizministerin Hubich will die Mietpreisbremse wirksamer machen. Den Funke-Zeitungen sagte sie, dass bei Verstößen gegen die Mietpreisbremse Vermieter dem Mieter bisher nur das zu viel gezahlte Geld zurückerstatten müssten. Das reiche nicht, so Hubich. Demnach befasst sich eine Expertengruppe gerade mit möglichen Bußgeldern für Verstöße. Die Mietpreisbremse greift in Gebieten mit angespanntem Wohnungsmarkt.
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28: Mehr Militärverkehr auf den Straßen. Autofahrer im Großraum Würzburg müssen sich ab Montag auf Bundeswehrkolonnen einstellen. Bis zum 25. September läuft die Großübung Badischer Sturm mit rund 550 Soldatinnen und Soldaten sowie 100 Fahrzeugen. Geübt wird unter anderem auch der Umgang mit radioaktiven, biologischen und chemischen Gefahren. Das Landratsamt bittet darum, Abstand zu den Militärfahrzeugen zu halten. In der Würzburger Zellerau hat gestern eine längere Baustelle mit Folgen für den Verkehr begonnen. Die Weißenburgstraße wird wegen Fernwärmearbeiten für 8 Wochen gesperrt. Betroffen sind sowohl Autofahrer als auch Busfahrgäste. Einige Linien fahren Umleitungen. Außerdem kann eine Haltestelle nicht angefahren werden. Ersatzweise gibt es eine neue in der Mainaustraße.
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22: Servus auf die Straßen. Ab heute soll ja viel los sein, weil der Ferienrückreiseverkehr beginnt. Letztes Ferienwochenende, aber aktuell sieht's richtig gut aus. Wir wünschen eine gute Fahrt. Nehmt den Fuß vom Gas auf der B19 Würzburg-Giebelstadt. Kurz nach der Autobahnauffahrt wird geblitzt und auf der B8 Würzburg-Kitzingen beim Müllheizkraftwerk steht ein mobiler Blitzanhänger. Falls ihr noch mehr entdeckt, sagt's uns. Wir sagen's den anderen. 0800 30 80 700.
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1: Einen schönen Samstag wünsche ich.

0: Das ist die neue Deutsche Welle hier bei Charivari, eurem Radio von hier. Und das hier erkennt ihr gleich. Ja. Das ist, ja, nicht unbedingt der Hahn von nebenan, aber das sind die Hähne, die ihr morgen hören werdet. In Randersacker findet das Hahnkrähen statt, ein Haarkräh-Wettbewerb mit rund 20 Hähnen, die sich da ins Zeug legen. Und wie es funktioniert, sagt uns Dagmar Schädel.
1: Auf unserem Vereinsgelände am Gerstberg, da werden Ausstellungskäfige ausgestellt. Und es geht jetzt nicht darum, welcher Hahn am schönsten oder am lautesten kräht, sondern darum, welcher Hahn in einem bestimmten Zeitraum am meisten kräht. Wir haben da immer zwei Durchgänge. Der erste Durchgang, der findet vormittags gegen 10.30 Uhr und der zweite Durchgang nachmittags gegen 14.30 Uhr statt. Und das Ergebnis wird dann einfach zusammengezählt und der erste, zweite und der dritte Platz ermittelt.
0: So, klingt soweit so logisch, hat aber auch einen Haken.
1: Es ist nur so, die krähen natürlich nicht unbedingt auf Kommando. Also es kann durchaus vorkommen, dass wir Hähne in den Ausstellungskäfigen sitzen haben, die überhaupt nicht krähen, weil sie einfach nicht mögen. Das ist dann der Super-GAU, ja, aber das kommt jedes Jahr vor.
0: So, und das heißt, an den Gewinnerzüchter, da gibt es eine Flasche Wein. Ich sag mal, der Hahn, der dann da nicht kräht, ich weiß nicht, wie der endet. Nein, das Ganze ist natürlich nur zum Spaß, aber es ist ein Heidenspaß bestimmt. Und zwar in Randersacker morgen der Hahnkräh-Wettbewerb. Das Ganze findet statt morgen am Sonntag und zwar beim Kleintierzuchtverein Randersacker.

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9: Die 20-Grad-Marke ist überschritten. 21 Grad messen wir jetzt in Kitzingen, 20 Grad in Würzburg am Falkenhaus. Die Höchstwerte sind bei bis zu 25 Grad. Es gibt heute viel Sonnenschein im Mix mit harmlosen Wolken. Morgen können die kritischer werden. Ab dem Mittag kommen dichtere Wolken und ab dem Nachmittag Regen nach Mainfranken. Die letzten Schauer lassen dann Montag nach. Montag und Dienstag ganz schönes Wetter, bevor am Mittwoch weitere Schauer und Gewitter kommen.
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9: Servus auf die Straßen. Wir haben keine Staus, keine Unfälle, aber Blitzer und die kommen von euch.
19: Und zwar oben am Hubland, der stellt sich gerade auf in der 30er-Zone. Gruß, Adrian.
9: Adrian, vielen Dank. Schöne Grüße zurück. Also Blitzer in Würzburg am Hubland und auf der B8 Würzburg-Kitzingen beim Müllheizkraftwerk immer noch der mobile Blitzanhänger. Falls es noch mehr gibt, ruft uns an 0800 30 80 700. Ja.

0: Das sind die Rockklassiker aus den 80ern mit Nick Kershaw hier bei Charivari. Es ist 20 Minuten vor 12. Es ist das letzte Sommerferienwochenende. Und da haben wir nochmal einen Tipp für euch. Und zwar das Maislabyrinth der Familie Konrad in Rimpa. Wobei, also ich kann es nicht empfehlen, für alle, die sich nicht gut erschrecken können. Für alle, die auf Horror, Halloween und Co. stehen. Für die ist das genau das Richtige, denn das Maislabyrinth wird heute Abend ein letztes Mal zum Grusellabyrinth, bevor es dann auch morgen komplett schließt. Aber heute Abend, sobald die Dunkelheit beginnt, wird es da richtig gruselig. Und im Grusellabyrinth warten dann auch echte Erschrecker auf euch, so wie Katrin Haffinger aus dem Charivari-Team. Die war beim letzten Mal mit dabei.
1: Also es wird wirklich stockfinster in dem Labyrinth und an jeder Ecke könnte jemand oder etwas auf euch lauern. Ich habe mich beim letzten Mal als Darsteller im Labyrinth versteckt und meine einzige Rolle war es, die Besucher zu erschrecken. Und das habe ich, glaube ich, auch ganz gut hinbekommen. Eine Besucherin ist vor Schreck sogar ins Maisfeld gefallen. Zusätzlich, dass es eh schon gruselig ist, bei Nacht in einem Labyrinth zu sein, ist es auch schön dekoriert und die Schausteller legen sich richtig ins Zeug und sind natürlich auch verkleidet. Aber kleine Vorwarnung, das ist wirklich nichts für schwache Nerven oder zu kleine Kinder. Man erschreckt sich teils wirklich ordentlich.
0: Um Gottes Willen, ich glaube, mein Herz würde das nicht mitmachen. Aber es ist ein Riesenspaß für alle, die sich gerne gruseln. Ich weiß, unsere Katrin, die hatte beim letzten Mal auch am Tag danach keine Stimme mehr, also die geben da wirklich alles, um euch einen Schrecken einzujagen. Und falls ihr euch gruseln wollt, heute ist die letzte Gruselnacht und zwar im Maislabyrinth in Rimpa. Das Ganze geht los, sobald die Dunkelheit einsetzt, so gegen 8:30. Und um 0 Uhr oder 24 Uhr ist der letzte Einlass. Es ist faszinierend. Wer das mag, geht dahin. Oder falls ihr noch mehr Tipps braucht fürs letzte Ferienwochenende, holt sie euch gerne bei uns auf der Homepage. Auf meinscharivari.de. Hier ist der nächste Klassiker unserer Zeit aus den 80ern. Hier ist Richard Marx.

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0: Und wir gucken wie gewohnt in die einzelnen Ortschaften. Sind jetzt mal in Lohr am Main unterwegs. Hier gute 21 Grad auf dem Thermometer. In Würzburg am Unigelände am Hubland aktuell 20. Und die Sonne ist an vielen Stellen unterwegs. Es wird ein bisschen besser, Gott sei Dank, keine Sorge. So richtig heiß wird es aber nicht. Nur 25 Grad maximal auf dem Thermometer. Ich würde aber sagen, das ist relativ angenehm. Ansonsten heute Nachmittag wirklich die Sonne immer mit dabei. Heute Abend wird es ein bisschen kompakter, aber erst spät abends und in der Nacht kann es gelegentlich ein paar Regenschauer geben. Und es wird deutlich kühler, 10 bis 13 Grad. Aber morgen gibt es dann auch ab der Mittagszeit noch ein paar Wolkenlücken. Und da ist die Sonne dann immer wieder mit am Start bei ähnlichen Temperaturen wie heute. Ich würde sagen, ein solides Wochenende. Und das haben wir dem Hoch Fukadin zu verdanken. Denn da gibt es dann auch immer wieder die freundlichen Momente eben.
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2: Ich bin Angela Kress. Wer dringend einen Facharzt braucht, könnte künftig schneller einen Termin bekommen. Kassenärztechef Gassen stellt dafür in der Bild-Zeitung Termine innerhalb einer Woche in Aussicht. Die von der SPD geforderte allgemeine Termingarantie lehnt er aber ab. Soita Sowali berichtet.
4: Gassens Idee sieht so aus. Fachärzte halten jede Woche ein paar Termine für Patienten frei, bei denen es wirklich dringend ist. Dafür sollen die Praxen auch mehr Geld bekommen. Ob jemand schnell zum Facharzt muss, entscheidet vorher der Hausarzt oder der ärztliche Bereitschaftsdienst. Der SPD reicht das nicht. Sie will, dass gesetzlich Versicherte generell schneller drankommen.
2: Die Behörden sind sich sicher, der verhinderte Drohnenanschlag am Leipziger Flughafen wurde von Russland ausgesteuert. Die Welt am Sonntag berichtet über einen Verdächtigen, der Mitarbeiter des russischen Militärgeheimdienstes GRU sein soll. Russland selbst sagt, dass man nichts mit dem Vorfall zu tun habe. Anfang August war auf dem Flughafen eine mit Sprengstoff beladene Drohne nahe einer ukrainischen Transportmaschine entdeckt und entschärft worden. Wie soll die Rente reformiert werden? In der Diskussion darüber fordert Unionsfraktionschef Frei kürzere Übergangsfristen als die SPD, wenn es um eine Abschaffung der abschlagsfreien Rente nach 45 Beitragsjahren geht. Es müsse Übergangsregeln geben, aber 5 Jahre halte er für zu lange, sagte Frei dem Redaktionsnetzwerk Deutschland. Die SPD hatte die 5 Jahre ins Spiel gebracht.
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22: Wer an diesem Wochenende mit dem Auto unterwegs ist, braucht auf den Autobahnen in der Region wohl noch einmal Geduld. Der ADAC rechnet vor allem heute mit dichterem Rückreiseverkehr. Betroffen sind unter anderem die A3 und die A7 in beide Richtungen. Hintergrund ist das Ferienende in Baden-Württemberg und in Bayern. Vom Bankbesuch direkt ins Visier von Räubern. Ein Radfahrer ist am Donnerstagabend in Höchberg überfallen worden. 2 Männer bedrohten ihn nahe des Waldsportplatzes mit einem Messer und raubten seinen Geldbeutel mit mehreren 100 Euro. Anschließend flüchteten sie mit Fahrrädern in Richtung Waldbüttelbrunn. Die Polizei bittet um Zeugenhinweise.
0: Dankeschön, liebe Shari. Und wie immer alles zum Nachlesen bei uns auf der Website.
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0: Mahlzeit und wir gucken wie gewohnt auf den Straßenverkehr, der aktuell sehr entspannt aussieht. Keine großen Meldungen, auch keine Blitzer vorhanden. Wobei doch einer ist hier, da kommt das Update rein und zwar in Würzburg. Der Blitzer am Hubland, altbekannte Stelle, steht immer noch. Dankeschön an Theresa fürs Melden. Wenn ihr etwas sehen solltet, gerne her damit und kostenlos anrufen unter der 0800 30 80 700 oder gerne WhatsAppen. Alle Infos bei uns auf der Website.
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0: Und gleich mit Justin Timberlake und jetzt mit Toto. Einfach eine großartige Nummer, Rosanna. Für unser Wochenende, egal was ihr macht, egal ob jetzt vielleicht die Mittagspause oder das Mittagessen, im Auto fahren oder zu Hause entspannen oder werkeln zu Hause. Wir begleiten Mainfranken sehr gerne durch den Samstag.

0: Jawohl, YouTube für unsere Mittagspause am Samstag. Schön, dass ihr bei Charivari dabei seid. Und es ist eines der größten Straßenfestivals in Europa. Und heute und morgen und auch schon gestern wurde und wird gefeiert bei uns in Würzburg, denn das Stramo findet auch in diesem Jahr zum Glück wieder statt. Und das Tolle ist, das Stramo bietet immer wieder viele Highlights. Vorneweg tolle Bands aus 80 verschiedenen Ländern sind hier mit dabei, beziehungsweise 80 verschiedene Künstler und Musikgruppen gibt es. Und 20 Spielorte hat die Würzburger Innenstadt wieder auserkoren. Einfach mal durchlaufen durch die Innenstadt, ihr werdet an der einen oder anderen Stelle echt einfach begeistert. Und das Schöne ist, es gibt auch etwas Neues, wie uns nochmal der Organisator Ralf Dugan verraten kann.
1: Wir haben einmal einen Karikaturisten, Antonio Lafatta, der mit einer Gruppe aus Italien anreist. Und das andere ist eine Fotogruppe aus Würzburg vom BSW, die Burkadushaus Fotos zeigt. Die haben relativ viele Mitglieder. Also es gibt von daher stilistisch eine ziemliche Bandbreite. Also da kann ich jetzt wenig dazu sagen, was es genau gibt, außer Fotos, und zwar gute Fotos. Ja, das sind die zwei Sachen, die so ein bisschen aus der Reihe tanzen und die neu sind.
0: Man muss ja auch öfters mal etwas Neues anbieten. Also das Stramo bekommt es auch ohne Probleme hin. Aus der ganzen Welt sind auch Leute angereist, aus Japan, Argentinien, Frankreich, auch aus Griechenland. Bis zu 100.000 Besucher werden insgesamt erwartet. Also die Stadt ist krachenvoll und musikalisch, ich habe es vorhin schon gesagt, ja, wird echt viel geboten. Aber wer ist denn zum Beispiel dabei?
1: Wir haben einen gewissen Anteil an Artisten, wir haben viel Musik. Wir haben zum Beispiel auch zwei Formationen aus den Partnerstädten von Würzburg. Einmal die Fanfare of Lviv, der ukrainischen Partnerstadt, und die Dandy Bells, ein Chor aus Dandy eben, die sich in dieser Form auch tatsächlich zusammengeschlossen haben, um beim Stramo zu singen und zu spielen.
0: Also schaut vorbei, heute und auch morgen noch in der Würzburger Innenstadt, das Stramo 2026. Viel wird geboten, eine tolle Atmosphäre, so haben wir das doch gerne. Und weitere Tipps für euer Wochenende könnt ihr jetzt übrigens auch nachlesen auf der Website meincharivari.de. Und in einer guten halben Stunde habe ich auch noch ein paar Tipps hier für euch im Programm. Also das Rundum-Sorglos-Paket für euer Wochenende hier in Mainfranken.

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24: Und die Temperaturen, ich würde sagen, die sind schon in Ordnung. Wir sind in Iphofen unterwegs, im Landkreis Kitzingen, hier 20 Grad auf dem Thermometer. In Würzburg am Dom haben wir 21 und ich lege noch ein bisschen was drauf. Heute maximal bis zu 25 Grad möglich. Das Schöne ist, im Tagesverlauf machen die Wolken, die jetzt ja streckenweise noch unterwegs sind, schon auch noch mal ein bisschen Platz und dann kommt die Sonne raus. Also es wird durchaus ein bisschen freundlicher. Zu Beginn des Abends bleibt es dann aber auch wieder kompakt. Die Wolken ziehen zusammen. In der Nacht kann es dann aber auch wieder lockere Momente geben. Ganz vereinzelt ein bisschen Regen, vor allem in den frühen Morgenstunden nördlich des Mainz. Und dann wird es ein bisschen kälter. 10 bis 13 Grad maximal auf dem Thermometer, bevor es dann morgen wieder relativ freundlich wird, ähnlich wie heute.
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25: Mit Schari Golla. Gitarrenkoffer statt Eintrittskasse. Altstadt statt Konzertsaal. In Würzburg hat gestern das Straßenmusikfestival, kurz Stramu, begonnen.
26: Bis Sonntag ist die Innenstadt quasi eine große Open-Air-Bühne. Rund 80 Musiker und Gruppen aus der Region und aus aller Welt bespielen mehr als 20 Plätze und Straßen. Zu hören gibt's alles von leisen Balladen bis Rock und Elektro. Für die Besucher ist das Festival kostenlos. Finanziert wird es unter anderem durch Sponsoren und den Getränkeverkauf. Bis zu 100.000 Menschen werden erwartet. Felicia Stichter, Nachrichtenredaktion.
27: Wenn in den kommenden Tagen vermehrt Militärfahrzeuge unterwegs sind, steckt eine Großübung dahinter. Ab Montag trainiert die Bundeswehr beim Manöver Badischer Sturm mit rund 550 Soldatinnen und Soldaten. Zwar liegt das eigentliche Übungsgebiet außerhalb des Landkreises Würzburg, die Kolonnen werden aber die Region durchqueren. Vor allem am 21. und am 22. September wird mit mehr Militärverkehr gerechnet. Die Spendenbereitschaft der Katholikentagsbesucher in Würzburg zahlt sich aus. Über 53.000 Euro sind jetzt an Projekte in Würzburg und Tansania verteilt worden. Ein Teil unterstützt den Herzenswunschwagen der Malteser, der schwerkranken Menschen letzte Wünsche erfüllt. Die andere Hälfte fließt in ein Internat für Kinder mit Albinismus im Partnerbistum in Tansania. Gesammelt wurde das Geld bei den Gottesdiensten des Katholikentags im Mai. Saudi-Arabien hat nach einem Drohnenangriff eine wichtige Ölpipeline vorsorglich abgeschaltet. Wie das Außenministerium mitteilte, wurde die Pipeline vom Irak aus attackiert. Wer genau dahinter steckt, ist noch unklar. Die Pipeline ist durch den Iran-Krieg wichtiger geworden, da die Straße von Hormuz faktisch blockiert ist. Je nach Ausmaß der Schäden könnte Öl und damit auch Benzin noch teurer werden.
24: Dankeschön, liebe Schari, und weitere Nachrichten für Mainfranken. Immer zum Nachlesen bei uns auf der Website und natürlich auch jederzeit in unserer App.
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24: Der Samstagmittag und verkehrsmäßig alles entspannt. Gott sei Dank keine großen Meldungen, auch bei den Blitzern entspannt. Wenn ihr aber etwas sehen solltet, ihr wisst ja Bescheid, gerne den ganzen Tag kostenlos mithelfen unter der 0800 30 80 700 oder einfach gerne WhatsAppen. Alle Infos bei uns auf der Website. Schau.

0: Einfach eine tolle Frau. Loy, Get Lucky hier, ein neuer Song. Auf dem Weg, um ein Klassiker zu werden hier bei Charivari. Und das Wochenende muss ja immer gut laufen, deswegen es braucht tolle Veranstaltungen. Und haha, die gibt es auf jeden Fall nach wie vor hier bei uns, bei Charivari.
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0: Und wir starten, liebe Freunde, in Karlstadt, denn da gibt es den ersten grünen Samstagmarkt. Also schaut vorbei, und zwar für alle, die unter der Woche nicht können. Heute ist eure Gelegenheit. Und das wird übrigens auch gefeiert mit Live-Musik von den Jets. Also das lohnt sich zusätzlich. Dann zum Staunen gebracht werdet ihr bei den Kitzinger Flugtagen. Und die soll

Ihr wirklich auch nicht verpassen, denn 3 Tage lang könnt ihr Altes und Neues rund um die Fliegerei bestaunen. Gestern ging es schon los, aber auch heute gibt es elegante Flugshows, moderne Elektroflugzeuge, die nahezu geräuschlos auch über euch hinweg fliegen und vieles mehr. Für Jung und Alt ist etwas geboten. Das große Familienfest bei den Kitzinger Flugtagen schaut also vorbei. Dann rüber nach Ochsenfurt. Hier startet das Ochsenfest zunächst mit einem Flohmarkt. Und danach gibt es die Ochsenparade über die alte Mainbrücke, auch sehr, sehr schön. Und ein gemütliches Schöppchen gibt es auch. Wein vom Allerfeinsten. Also genießt das, schaut vorbei. Und in Gemünden, da gibt es dann am Tor bei Wein und Sonnenschein in Marktbreit auch etwas zu feiern. Also diese 2 Veranstaltungen. Im Grunde hängen zusammen, kann man sagen. Und da gibt es dann eben auch edle Tropfen, so wie wir das aus Mainfranken auch gewöhnt sind. Und weitere Veranstaltungstipps gibt es zum Nachlesen bei uns auf der Website mainscharivari.de. Und wir wünschen euch einen wunderschönen Samstag und generell ein großartiges Wochenende hier in Mainfranken.

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15: Und die Temperaturen sind allmählich in Ordnung. Sie werden immer besser. Bis zu 25 Grad gibt es maximal auf dem Thermometer und da kommen jetzt die neuen Werte rein, beispielsweise für Volkach im Landkreis Kitzingen. Da haben wir schon 21 Grad, genauso wie in Würzburg an der schönen Residenz. Ansonsten heute Nachmittag auch immer wieder ein bisschen Sonne möglich. Auf der anderen Seite ja ein paar harmlose Quellwolken. Dafür erst spät in der Nacht ein bisschen Regen, dann bei 10 bis 13 Grad.
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16: Ich bin Angela Kress. Beschäftigte müssen mehr arbeiten, so lautet gerade vielfach die Forderung. Mehr als die Hälfte der Befragten hat in einer Umfrage für die Jobseite Indeed gesagt, sie würden mehr arbeiten, wenn die Anreize stimmen und es zum Beispiel ein besseres Grundgehalt gibt. Fast die Hälfte sagte aber auch, die politische Debatte über längere Arbeitszeiten demotiviere sie. Ein Drittel fühlt sich dagegen davon angespornt. Es ist genug Gas da für den kommenden Winter, das hat die Bundesnetzagentur gesagt. Sie tritt damit Bedenken entgegen, dass das Gas im Winter knapp werden könnte. Uli Reitinger berichtet.
17: Vor allem die AfD hatte zuletzt immer wieder davor gewarnt, dass die Heizungen kalt bleiben könnten im Laufe des kommenden Winters. Die Befürchtung ist nicht aus der Luft gegriffen, denn aktuell sind nur 55% der Gasspeicher ausgelastet. Das ist wenig im Vergleich zu den Vorjahren. Aber die Bundesnetzagentur beruhigt, wir haben schon jetzt mehr Gas gespeichert, als wir im vergangenen Winter verbraucht haben.
16: Nach dem AfD-Wahlerfolg in Sachsen-Anhalt ist die Präsidentin der israelitischen Gemeinde München und Oberbayern Knobloch Opfer einer Gewaltandrohung geworden. Bayerns Antisemitismusbeauftragter Spähnle sagte, damit sei jede Grenze überschritten. Die Generalstaatsanwaltschaft München ermittelt unter anderem wegen Volksverhetzung. Die hingeschmierte Drohung auf einer Parkbank im Englischen Garten war am Donnerstag der Polizei gemeldet worden und stehe im Zusammenhang mit der Wahl. Die Grünen wollen ungenutzte Vermögen auf inaktiven Bankkonten für soziale Projekte und gemeinnützige Organisationen nutzbar machen. Dazu wollen sie einen Antrag in den Bundestag einbringen, wie Grünen-Politikerin Beck ankündigte. Es geht um Bankguthaben, Sparbücher oder Wertpapierdepotkonten, bei denen die Bank den Kontakt zum Kunden verloren hat und auch nicht wiederherstellen kann. Mehrere Milliarden Euro blieben so ungenutzt.
15: Und weitere Nachrichten für Mainfranken auch heute wieder zum Nachlesen bei uns auf der Website meinscharivari.de.
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15: Und aktuell, liebe Autofahrer, ist alles ruhig. Doch, es ist alles ruhig, da blinkt etwas wild auf. Doch, da ist eine frische Meldung reingekommen. Das ist Live-Radio und zwar geht es jetzt in das Stadtgebiet von Würzburg. Ja, Computer beruhigt dich wieder. Vom Mainka hier in Richtung Gerberstraße. Aktuell Stop and Go. Gute 5 Minuten braucht ihr länger. Stop and Go, ein bisschen Feierabendverkehr, nee, ist es nicht wirklich, aber auf jeden Fall hier aufgrund der Baustelle, da sind weitere Infos angekommen. Also, wir halten nochmal fest, Mainka in Richtung Gerberstraße, hier braucht ihr gute 5 Minuten länger. Ansonsten, relativ entspannt, auch keine Blitzer vorhanden. Wenn ihr aber etwas sehen solltet, gerne her damit und einfach kostenlos anrufen unter der 0800 30 80 700.
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15: Und wir begleiten euch gerne durch diesen Samstag gleich mit The Boss Bruce Springsteen. Es gibt auch Rod Stewart und jetzt Rick Astley. Whenever you need somebody. Was für ein toller Song, ein Klassiker unserer Zeit.

0: Mr. Lessig, definitiv. Bruce Springsteen, The Boss und Cover Me hier bei Charivari. Wir begleiten euch gerne durch den Samstagnachmittag. Und wir gehen jetzt mal ins England des 14. Jahrhunderts. Denn hier lehnen sich die Bauern auf gegen den König und wollen kämpfen für Freiheit und Gleichheit. Und das ist die Geschichte mal ganz kurz zusammengefasst. Und zwar vom Film The Uprising für die Freiheit. Und Regie hat hier geführt Paul Greengrass, der weiß, wie es ordentlich krachen muss auf der großen Kinoleinwand. Und seit diesem Donnerstag läuft der Film auch in den Kinos. Und das sind wirklich große Schauspielstars dabei, wie zum Beispiel Andrew Garfield oder auch Jamie Bell. Und die waren alle auch begeistert von Franken. Ja, denn Hollywood hat an die Tür geklopft und bei uns wurde gedreht. Und zwar in Bad Windsheim im Freilandmuseum. Da konnte man eben das England des 14. Jahrhunderts teilweise nachbauen. Und das war schon sehr, sehr besonders. Die Dreharbeiten haben schon letztes Jahr im Herbst stattgefunden. Und mit dabei war auch Lisa Baluschek aus dem Freilandmuseum. Und liebe Lisa, du hast uns ja schon im Vorgespräch gesagt, da gab es wirklich kuriose Anblicke.
1: Wenn wirklich eine Horde von 200 Extras rumlaufen, dann Ritter in Rüstung auf Pferden. Also da konnte einem auch auf dem Parkplatz durchaus schon ein Ritter in Rüstung auf einem Pferd begegnen. Lustig war auch einer im Kettenhemd auf einem E-Scooter, der von A nach B schnell gefahren ist. Also das war schon wild, das mal so zu sehen, weil das wie aus der Zeit gefallen gewirkt hat.
0: Glaube ich gerne. Also Kettenhemd und dann fährst du E-Scooter. Das ist eine richtig gute Mischung. Genau mein Humor. Gut, das hat man jetzt im Film natürlich nicht gesehen. Ihr könnt ihn euch angucken. Ich sage es gerne nochmal. Aktuell läuft er bei uns in den Kinos hier in Mainfranken. Und liebe Lisa, hattest du denn eigentlich auch die Chance oder ihr generell als Komparsen mal mit den großen Schauspielern zu sprechen?
1: Wir durften kurz mit ihnen jeweils sprechen. Thomas & Mackenzie war zum Beispiel ganz begeistert von den vielen Äpfelbäumen mit den alten Sorten, weil die noch nie so einen leckeren Apfel gegessen hatte, hatte sie uns erzählt. Oder Stephen Delane war sowieso Fan von alten Gebäuden und Museen dieser Art. Dem habe ich dann auch eine kleine Kurzführung durchs Museum, durch einen Teil gegeben. Aber auch der Regisseur selber, Paul Greengrass, war einfach begeistert, dass wir quasi wie so in einer Zeitkapsel die Architektur bewahren.
0: Genau, und zwar in Bad Windsheim im Freilandmuseum. Und da wurden eben Teile, ganz viele sogar, für den Film The Uprising für die Freiheit gedreht. Dankeschön, Lisa Baluschek, denn sie war als Komparsin dabei und hatte echt großen Spaß. Und das Ergebnis, das könnt ihr euch jetzt angucken, und zwar in den Kinos hier in Mainfranken. Genau das Richtige fürs Wochenende. Heute Abend zum Beispiel oder morgen. Es gibt da ja ein paar Möglichkeiten. Genießt das Wochenende und Charivari ist da gerne dabei. Mit den Klassikern unserer Zeit. Gleich Ed Sheeran und jetzt Styx, Boat on the River für den Samstag.

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3: Und das ist heute so eine Mischung aus Sonne und Wolken und Temperaturen bis zu 25 Grad maximal. Also in Güntersleben im Landkreis Würzburg tasten wir uns ran, da haben wir schon 20 Grad, in Würzburg am Kongresszentrum 21. Ansonsten heute Nachmittag ist die Sonne mit dabei, aber es kann auch nochmal einen frischen Wind geben, also habt vielleicht mal ein kleines Jäckchen griffbereit. Ansonsten später am Abend werden die Wolken dann etwas kompakter. In der Nacht kann es nach dem neuesten Stand gelegentlich ein bisschen Regen geben und es wird zunehmend kälter, 10 bis 13 Grad. Morgen schließen sich dann mit einem sehr frischen Wind auch die letzten Wolkenlücken und dann gibt es vor allem um die Mittagszeit immer wieder Regen. Zwischendurch kommt aber ganz zögerlich auch nochmal die Sonne durch. Das ist der neueste Stand.
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3: Einen schönen Nachmittag, liebe Autofahrer. Und verkehrsmäßig läuft das richtig gut hier bei uns in Mainfranken. Wir haben nämlich keine Meldungen. Wenn ihr aber etwas sehen solltet, Stau, Blitze, Unfall, was auch immer, gerne her damit und immer kostenlos anrufen unter der 0800 30 80 700 oder einfach WhatsAppen. Alle Infos bei uns auf der Website.

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1: Einfach immer wieder schön, Cyndi Lauper, True Colors, hier bei Charivari. Und ich gebe es zu, ich habe sie heute auch im Würzburger Stadtgebiet gesehen. Ganz kurz einen, und zwar die neuen Lieferanten mit den pinken Shirts und den E-Bikes, die unterwegs sind. Ganz schön schnell teilweise, denn das Zeug muss ja auch zügig ankommen. Es gibt nämlich einen neuen Lieferanten und da gibt es jetzt besondere Fahrräder, die besonderes Zeug bringen, um es jetzt mal ganz einfach zu formulieren. Und es ist nichts Neues, muss man dazu sagen. Es geht hier über oder um die Flink-App. Die gibt es auch schon in anderen großen Städten wie Hamburg, Berlin oder München. Jetzt halt eben auch in Würzburg, warum auch nicht. Und rund 120.000 Menschen die können ab sofort diese neue Kette jetzt dann auch nutzen und können sich Sachen wie Gemüse, Aufschnitt, Milch, Drogerieprodukte wie zum Beispiel Zahnpasta und so weiter und so fort einfach nach Hause bringen lassen. Relativ simpel eben halt per App. Und wie das genau funktioniert, das hat unsere Katrin Haffinger aus dem Charivari-Team getestet. Liebe Kadi, dein Fazit fällt jetzt wie aus?
2: Also ich hatte natürlich auch das Glück, dass der nächste Supermarkt direkt um die Ecke ist. Also für den Hin- und Rückweg habe ich ungefähr 10 Minuten gebraucht, für den Einkauf etwa 15. Dabei habe ich mir 35 Artikel rausgesucht. Das entspricht ungefähr einem durchschnittlichen Wocheneinkauf. Dann stand ich noch ein paar Minuten an der Kasse, also in rund 30 Minuten war ich mit meinem Einkauf durch. An sich ähnlich schnell wie Flink. Für die Anmeldung und die Bestellung habe ich etwa 10 Minuten gebraucht und nach 20 Minuten war der Flink-Lieferant auch schon da. Dazu muss ich sagen, dass ich, nachdem ich meine Bestellung abgeschickt habe, mich eigentlich um nichts mehr kümmern musste und auch Zeit für andere Sachen hatte. Außerdem musste ich nicht mit schweren Taschen durch die Gegend laufen, weil der Lieferant hat die Tüten direkt bis vor die Tür gebracht. Natürlich geht dadurch auch irgendwo das Einkaufsfeeling verloren, also stöbern, sich inspirieren lassen und vielleicht

0: ein oder andere Gespräch mit Bekannten führen, die man beim Einkaufen zufällig trifft. Das habt ihr bei einem Online-Lieferservice eher nicht. Trotzdem super praktisch, vor allem wenn ihr wenig Zeit habt, ihr im Supermarkt schnell reizüberflutet seid oder einfach nicht so schwer schleppen könnt.
1: Sagt unsere Testerin Kadi aus dem Charivari-Team. Herzlichen Dank. Ich bin so ein bisschen zwiegespalten. Also ja, es ist ja manchmal schon eigentlich ganz nett, aber auch auf der anderen Seite ganz nervig, wenn du im Supermarkt stehst. Auf der anderen Seite, so eine App kann natürlich auch hilfreich sein. Ich glaube, ich würde dann noch fauler werden. Also für mich ist das wahrscheinlich nichts, aber ich würde sagen, jeder von uns probiert das mal selber aus und schaut, ob die Flink-App irgendwie ins Leben passt. Ja oder nein? Tja, das muss dann schlussendlich jeder selber entscheiden. Und weitere Themen für meine Fragen auch heute wieder zum Nachlesen bei uns auf der Website meinscharivari.de.

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23: Und wie immer gucken wir jetzt erstmal in die einzelnen Ortschaften. In Karlstadt im Landkreis Mönchspessart 21 Grad, genauso wie in Würzburg am Falkenhaus. Und ansonsten heute Nachmittag ein paar kleine Wolken unterwegs, aber auch die Sonne, keine Sorge. Nur ein frischer Wind wird bei 25 Grad maximal auch noch durchblasen. Heute Abend ähnliches Bild, vor allem auch viele Wolken sind unterwegs. Und dann in der Nacht kann es die ersten starken Regenschauer geben. Und dann wird es kälter, 10 bis 13 Grad. Das Gute ist aber, morgen Vormittag starten wir erstmal sehr trocken rein, aber bewölkt. Im Tagesverlauf gibt es dann doch immer wieder mal das ein oder andere Regenschauerchen. Bei Temperaturen ähnlich wie heute. Gut ist vor allem auch, dass die Sonne ab und zu immer wieder mal rauskommen wird.
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27: Ich bin Stefan Schöpitz. Es kann dauern, bis man einen Facharzttermin bekommt. Kassenärztechef Gassen hat in Aussicht gestellt, dass es in medizinisch dringenden Notfällen in Zukunft schneller einen Termin geben könnte. In der Regel innerhalb einer Woche, sagte Gassen der Bild-Zeitung. Die Praxen müssten extra dafür vergütet werden, dass sie entsprechende Termine freihalten. Eine pauschale gesetzliche Termingarantie, wie sie etwa aus Reihen der SPD gefordert wird, wäre laut Gassen nicht umsetzbar. Immer mehr Schülerinnen und Schüler schlafen schlecht oder fühlen sich erschöpft. In einer Umfrage der Krankenkasse DRK klagte fast die Hälfte der befragten 5- bis 10-Klässler über Schlafstörungen. Jan-Henner Reitze berichtet.
28: Seit 10 Jahren wird die Umfrage durchgeführt. In diesem Zeitraum haben Schlafprobleme und Erschöpfungsgefühl stetig zugenommen. Das liege daran, dass Kinder und Jugendliche zu lange und auch spät abends am Handy hängen, so ein Erklärungsversuch des Verbands der Kinder- und Jugendärzte. Mehr auf die eigene Gesundheit achten, empfehlen die Autoren der Studie, um besser lernen zu können und auch in der nächsten PISA-Studie wieder besser zu sein.
27: Nach dem fehlgeschlagenen Drohnenanschlag am Flughafen Leipzig-Halle im August gehen die Ermittlungen weiter. Eine Spur führt dabei direkt zum russischen Militärgeheimdienst GRU. Die Welt am Sonntag berichtet von 2 Verdächtigen, von denen einer ein mutmaßlicher Agent von dort sein soll. Er soll mittlerweile wieder in Russland sein. Russland sagt, das stimmt alles nicht und weist jegliche Beteiligung an dem geplanten Anschlag zurück. In Bayern wurden im vergangenen Jahr über 20.200 Fahrräder geklaut. Im Vergleich zu einem Jahr davor ging die Zahl damit um rund 3.000 Fälle zurück, wie aus Zahlen des Innenministeriums hervorgeht. Im Kampf gegen die Fahrraddiebstähle gehen die Polizeipräsidien unterschiedliche Wege. In der Oberpfalz werden etwa Lokräder genutzt, die mit GPS-Sendern ausgestattet sind. Seit etwa 5 Monaten sind die im Einsatz. 5 Tatverdächtige konnten bislang festgenommen werden.
23: Und wie immer weitere Nachrichten für Mainfranken bei uns auf der Website meincharivari.de.
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23: Einen schönen Nachmittag, liebe Autofahrer. Wir starten auf der A7 Würzburg in Richtung Fulda, hier zwischen dem Gramschatzer Wald und dem Dreieck Schweinfurt-Wenneck. Hier noch eine ungesicherte Unfallstelle, hier liegen auch Gegenstände herum und es sind auch teilweise Menschen noch auf der Fahrbahn, also bitte ganz besonders vorsichtig fahren. Ansonsten relativ entspannt, Gott sei Dank, auch keine neuen Blitzer. Wenn ihr aber etwas sehen solltet, immer gerne melden und zwar kostenlos unter der 0800 30 80 700 oder einfach WhatsAppen. Alle Infos bei uns auf der Website.
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23: Und gleich mit One Republic. Jetzt wär's mal ganz entspannt mit New Kids on the Block. Ein schönes Wochenende.

0: Patrick Swayze, Filmmusik vom Allerfeinsten, She's Like the Wind, hier bei Charivari. Für unser Wochenende, schön, dass ihr wieder mit dabei seid. Und dieses Motto ist einfach großartig und lädt uns vor allem alle ein. Kitzingen fliegt gestern, heute und morgen, denn es läuft aktuell durch den Sportclub Kitzingen, durch den Luftsportclub, die Kitzinger Flugtage. Und die sind immer eine ganz, ganz besondere Veranstaltung. Im Mittelpunkt stehen hier nämlich spektakuläre Flugshows, die euch zum Staunen bringen sollen. Aber auch abseits der Flugshows erwartet die Besucher ein abwechslungsreicher Festbetrieb mit echter Volksfestatmosphäre. Also, das lohnt sich definitiv. Trotzdem fragen wir nochmal ganz konkret nach bei Marc Kraus. Er ist mitverantwortlich für die Lufttage. Ja, lieber Marc, für wen sind denn die Flugtage ganz genau geeignet?
1: Zielgruppe, oder wen wir damit ansprechen wollen, ist ganz klar Flugbegeisterte, aber auch Familien mit vielen Kindern, weil Kinder bis 13 Jahren sind gratis. Das wird wie ein kleines Mini-Festival ist es quasi jetzt aufgezogen. Also da ist wirklich für jeden das Passende dabei.
0: Und das Schöne vor allem auch, Live-Musik wird es ebenfalls geben, gab es gestern schon. Und Lost in Tunes, die sind heute Abend dran auf dem Festplatz mit Soul und Funk. Das sollte sehr, sehr gut klingen. Und das Schöne ist vor allem auch, 12 Foodtrucks gibt es. Essen en masse, also wer Hunger hat, ist hier auf jeden Fall auch genau richtig. Und das Schöne ist, lieber Marc, man kann auch eine Zeitreise durch die Geschichte der Luftfahrt machen. Aber was erlebt man dann dort? Gib uns mal ein Beispiel.
1: Das Motto der Veranstaltung ist ja Kitzingen fliegt, gestern, heute und morgen. Das heißt, es sind aus der Vergangenheit oder aus dem Ursprung der Fliegerei sind quasi sehr, sehr viele alte Flugzeuge, sprich Oldtimer mit dabei. Im Bereich Segelflug, sei es aber auch im Bereich Motorflug. Da ist zum Beispiel die Miss Las Vegas dabei, das ist eine North American AT-6. Die ist optisch sehr gut anzusehen, die ist sehr laut, hat einen 600 PS starken Motor. Dann kommt der Habicht von Christoph Zahn, das ist ein Museums-Segelflieger, der quasi maßstabsgetreu nachgebaut wurde, der jetzt auch wieder fliegt.
0: Das klingt schon mal richtig gut. Und ihr könnt euch diese Flugzeuge hautnah anschauen. Leider in diesem Jahr geht es nicht, dass ihr mit abhebt. Das ist nicht möglich, aber ihr könnt euch zumindest mal reinsetzen und schaut euch dann die Technik ganz genau an. Das Schöne für die kleinen Gäste, gibt es auch eine Spielstraße und Kinder bis 13 Jahre kommen sogar kostenlos rein. Also schaut vorbei und übrigens morgen früh nicht vergessen, traditionell gibt es dort auch einen Frühshoppen mit Weißwurstfrühstück und auch morgen dann wieder besondere Flugshows. Also schaut vorbei. Und zwar bei den Kitzinger Flugtagen, denn das Motto, das ist klar, Kitzingen fliegt, gestern, heute und morgen. Und mein Fracken ist da gerne dabei. Genießt dieses Wochenende und wir begleiten euch sehr gerne. Gleich mit Echo Smith und jetzt mit Alphaville. Sounds Like a Melody, ein Klassiker unserer Zeit, hier bei Charivari.

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22: Und wir gucken nach Abtswind in den Landkreis Kitzingen. 21 Grad in Würzburg am Sternplatz haben wir 22 und bis zu 25 Grad wird es noch warm. Und die Sonne ist an vielen Stellen unterwegs, auch hier gerade in Würzburg in der Semmelstraße. Das schaut sehr freundlich aus, jawohl. Also nutzt diesen Tag, geht raus. Schwitzen müssen wir definitiv nicht. Einen Regenschirm braucht ihr auch erstmal nicht. Höchstens ihr seid in der Nacht unterwegs, denn da kann es dann doch vom Spessart her ein paar Regenschauer geben. Und dann wird es auch zunehmend kälter, 10 bis 13 Grad. Aber keine Sorge, auch morgen Nachmittag immer noch mal ein bisschen freundliches Wetter dabei. Auch wenn wir morgen Mittag vor allem viel Regen haben, also da braucht ihr dann doch schon den Regenschirm. Aber auch in den kommenden Tagen immer wieder so Temperaturen zwischen 20 und 25 Grad.
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22: Und da war es nur eine Meldung. Hallo lieber Autofahrer, und zwar geht's jetzt auf die A7 Würzburg in Richtung Fulda, hier zwischen dem Gramschatzer Wald und dem Dreieck Schweinfurt-Werneck. Noch eine ungesicherte Unfallstelle, hier liegen auch Gegenstände herum und teilweise sind da auch noch Menschen unterwegs, also bitte langsam sein. Der neueste Blitzer, der steht hier in Kist, und zwar in Fahrtrichtung Tauberbischofsheim, im Gebüsch, der Klassiker. Vielen Dank an Jürgen fürs Melden. Wenn ihr etwas sehen solltet, na, gerne her damit. Den ganzen Nachmittag einfach wie immer kostenlos durchrufen, und zwar unter der 0800 30 80 700.

0: Die neue Single von Taylor Swift, The Fate of Ophelia, hier bei Charivari. Und wir von Charivari suchen ja immer auch so spannende und interessante Veranstaltungen, die ihr jetzt vor allem auch am Wochenende erleben könnt. Und das Schöne ist, morgen gibt es etwas Neues am 13. September. Und zwar das erste Eibelstädter Weidefest am Landschaftssee in Eibelstadt. Da soll viel geboten werden. Und was da genau passiert, das kann uns der Organisator Bastian Pfeiffer verraten. Lieber Bastian, erstmal die Grundidee. Was steckt denn hinter dem Weidefest?
1: Die Grundidee ist, einfach den Leuten näher zu bringen, warum ist Beweidung mit Tieren so wichtig, welchen Job haben die. Wir reden ja oft über Klimawandel und so weiter, da spielen die Schafe und Ziegen eine ganz wichtige Rolle. Jeder freut sich, wenn er Schafe und Ziegen auf der Weide sieht, aber dass die eigentlich einen ganz wichtigen Job machen, das ist oft gar nicht so bekannt.
0: Okay, also man kann viel lernen bei euch morgen in Eibelstadt. Und was gibt es da drüber hinaus? Also warum ist das nach wie vor eine sehr schöne Veranstaltung, die ihr da auf die Beine gestellt habt?
1: Man kann Alpakas angucken und Alpaka-Produkte kaufen. Man kann Lamm- und Ziegenfleisch und Käse kaufen. Man kann aber auch an Infostände gehen vom Landschaftspflegeverband. Die Arbeitsgemeinschaft Border Collies kommt und hütet. Also es soll schon eine Mischung sein zwischen, hey, ich gehe hin und kaufe mir was, aber auch, ich werde super informiert und kann mir ganz viele Infos holen eben über das Thema Beweidung.
0: Und was erhoffst du dir da ganz persönlich von diesem Fest? Gibt es da etwas Spezielles?
1: Dass wir ganz vielen Leuten diese Begeisterung, die ich selber und meine Familie auch für das Thema Schafe und Ziegen und Beweidung hat, ganz vielen Leuten vermitteln konnten. Und dass ganz viele Leute heimgehen und sich vielleicht mehr Gedanken darüber machen. Und vielleicht der ein oder andere sogar dabei ist, der sagt, hey, ich hätte auch eine Wiese. Und vielleicht so ein paar Schafe sich da drauf zu stellen, wäre eine gute Sache.
0: Okay, dann drücken wir mal die Daumen, dass das auch so passiert. Ganz viel Spaß morgen beim ersten Eibelstädter Weidefest am Landschaftssee in Eibelstadt. Eine sehr schöne Idee. Wir drücken die Daumen, dass auch alles klappt. Und das ist Bastian Pfeiffer gewesen, der Organisator. Und er freut sich, wenn ihr alle vorbeischaut. Und weitere Veranstaltungstipps könnt ihr auch nachlesen auf unserer Website meinscharivari.de.

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23: Na, das ist doch noch ein relativ angenehmer Tag geworden. Maximal bis zu 25 Grad und die haben wir auch fast schon erreicht. In Rimpa im Landkreis Würzburg knappe 23 Grad, genauso wie in Würzburg am Marktplatz. Also, das läuft. Die Sonne ist immer wieder am Start. Gut, ab und zu sind auch mal ein paar Quellwolken unterwegs, aber die bleiben erstmal harmlos. Nur in der Nacht, da kann es nach dem neuesten Stand ein paar Regenschauer geben und dann wird es ein bisschen kühler. 10 bis 13 Grad.
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24: Ich bin Stefan Schönitz. Die Mehrheit der Erwerbstätigen ist bereit, mehr zu arbeiten, sofern die Rahmenbedingungen stimmen. Gleichzeitig will eine Mehrheit laut Indeed-Umfrage, dass die politische Diskussion über das Thema Arbeitszeit aufhört. Jan-Henner Reitze berichtet.
25: 3/4 der Befragten arbeiten sowieso schon mehr, als in ihrem Arbeitsvertrag steht. Als mögliche Motivation, noch mehr zu arbeiten, werden mehr Geld, Steuervorteile oder flexiblere Arbeitszeiten genannt. Gleichzeitig fühlen sich viele Beschäftigte in ihrem Arbeitsalltag ausgebremst durch Personalmangel, Bürokratie, zu viele Besprechungen oder veraltete Technik.
24: Ein zivilgesellschaftliches Bündnis ruft nach der Landtagswahl in Sachsen-Anhalt bundesweit zu Kundgebungen auf. Klimaaktivistin Neubauer fordert, die Brandmauer gegen politische Opportunisten zu verteidigen. Das Bündnis verlangt zudem ein AfD-Verbotsverfahren. Für heute sind Demonstrationen in mindestens 20 Städten geplant, mit mehreren 10.000 Teilnehmern etwa in Berlin, Hamburg und München. Heute und morgen können Kinogänger an vielen Orten Filme für 5 Euro schauen. Mehr als 700 Kinos bundesweit machen beim sogenannten Kinofest mit. Nach Angaben der Filmförderungsanstalt wurden im ersten Halbjahr rund 48 Millionen Kinotickets verkauft. Das ist das beste Ergebnis seit vor der Corona-Pandemie. 3. Spieltag in der Fußball-Bundesliga. Insgesamt stehen 6 Partien auf dem Programm. 5 davon beginnen um 15.30 Uhr. Sie lauten Dortmund-Paderborn, Hoffenheim-Stuttgart, Freiburg-Gladbach, Augsburg-Leverkusen, Mainz-Frankfurt. Um 18.30 Uhr beginnt das Spiel Köln gegen Bremen.
23: Na, das wird doch ein spannender Fußballtag. Und alle weiteren Nachrichten zum Nachlesen wie immer bei uns auf der Website meinscharivari.de.
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23: Der Samstagnachmittag und liebe Autofahrer, wir starten auf der A7 Würzburg in Richtung Fulda, hier zwischen dem Gramstadtzer Wald und dem Dreieck Schweinfurt-Wenneck, hier noch ein defektes Fahrzeug auf dem Standstreifen. Und A70 Bamberg in Richtung Schweinfurt-Wenneck, hier zwischen Knetzgau und Haßfurt, in beiden Richtungen Menschen auf der Fahrbahn unterwegs, auf dem Standstreifen, um genau zu sein. Und sogar ein Kinderwagen ist hier unterwegs, also bitte ganz besonders vorsichtig fahren in diesem Bereich. Und dann geht's zu den neuesten Blitzern. Und zwar nur einer vorhanden, reicht vollkommen aus für den Samstag. Und zwar in Kist auf der Ortsdurchfahrt. Der Blitzer in der 50er-Zone und es wird beidseitig fotografiert. Vielen Dank an Melissa fürs Melden. Wenn ihr mehr sehen solltet, na gerne her damit und immer kostenlos anrufen unter der 0800 30 80 700 oder gerne WhatsAppen. Alle Infos bei uns auf der Website.
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23: Und gleich mit Chilmi Fischer und jetzt ein bisschen Rock vom Allerfeinsten. Genießt es, Loverboy, Turn Me Loose. Ich will den ganz laut hören und Charivari begleitet euch gerne durch den Samstagnachmittag.

0: Mit Clouseau geht's durch unseren Samstagnachmittag und der bietet zum Glück wieder viele schöne Veranstaltungen.
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0: Und wir starten mit dem Klassiker schlechthin, denn es läuft auch heute und auch morgen noch das Stramu, das Festival für Straßenkünste in Würzburg in der Innenstadt. Und einmal im Jahr verwandelt sich eben die Fußgängerzone Würzburgs in ein großes Theater mit hunderten Künstlerinnen und Künstlern aus aller Welt. Viel Musik gibt es gibt aber auch Show, es gibt Tanz. Schaut unbedingt vorbei. Alle weiteren Highlights zum Nachlesen haben wir euch bei uns auf die Website gepackt. Und zwar unter unserer Rubrik Veranstaltungen. Also klickt euch rein und dann habt einen schönen Nachmittag beim Stramu. Wir gucken rüber nach Unterbleichfeld, denn hier gibt es heute und auch morgen noch das Pilzfest bei der Familie Wild. Und neben interessanten Einblicken in die Pilzzucht, und das ist echt eine sehr spannende Arbeit, könnt ihr auch beim Pilzfest natürlich lecker essen, ausprobieren. Eine vielschichtige Variation ist angeboten. Die Pilze, man kann es neu kennenlernen, so würde ich das jetzt mal behaupten. Und neben zahlreichen Pilz- und Fleischgerichten gibt es auch wieder gebackene Kuchen und frische Waffeln. Also auch für die Schleckermäulchen ist etwas dabei. Wie gesagt, heute und auch morgen noch das Pilzfest im schönen Unterbleichfeld. Und dann gucken wir nochmal rüber nach Zellingen, denn da stimmen wir uns quasi schon mal ein. Nächste Woche startet das Oktoberfest, aber so lange müsst ihr quasi gar nicht warten. Denn in Zellingen gibt es das Oktoberfest heute und auch morgen. Heute beispielsweise ab 16.45 Uhr der Festbieranstich. Mal gucken, wie viele Schläge dann gebraucht werden. Und ab 17 Uhr übernimmt der Spielmannszug Retzbach. Und dann gibt es ab 19 Uhr Live-Musik. Und morgen früh beispielsweise starten wir schon um 10.30 Uhr mit einem Weißwurstfrühstück. Also viel wird geboten. Quasi das Oktoberfest-Light in Zellingen. Und die interpretieren dieses Fest ganz neu und vor allem auch individuell. Schaut gerne vorbei und weitere Tipps fürs Wochenende könnt ihr nachlesen bei uns auf der Website meinscharivari.de. Und jetzt einen schönen Samstag, gleich mit Kamrat und jetzt mit der Steve Miller Band hier bei Charivari. Musik.

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5: Und wir sind wieder unterwegs in den einzelnen Ortschaften. In Bischbrunn im Landkreis Mönchspessart 21 Grad, in Würzburg am Alten Kranen 23. Und mit diesen Werten geht es fast durch den Nachmittag. Ein paar Ausreißer sind dabei, 25 Grad, wenn die Sonne richtig Lust hat. Ansonsten gibt es auch ein paar Quellwolken, aber weitestgehend bleibt es trocken. Nur heute Abend, ja, da kann es dann doch ein paar Regenschauer geben und es wird zunehmend kühler, 10 bis 13 Grad. Und morgen früh schließen sich dann die letzten Wolkenlücken erstmal. Dann gibt es vor allem um die Mittagszeit immer wieder ein paar Regenschauer, aber dahinter auch nochmal die Sonne nach dem neuesten Stand, dann auch bei ähnlichen Werten wie heute.
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5: Unser Samstagnachmittag, hallo liebe Autofahrer. Und wir starten im Stadtgebiet von Würzburg, denn hier rund um den Mainkai in Richtung Gerberstraße wieder Stop and Go. Gute 10 Minuten der Zeitverlust, das geht auf Strecken, was schon auf dem oberen Mainkai los. Also mehr Zeit mit einplanen und auch Stop and Go gerade so ein bisschen in der Karmelitenstraße. Dann gucken wir nochmal weiter und zwar auf die B27, Karlstadt in Richtung Würzburg. Hier auf Höhe der Pfalz-Hürchheimer Straße bzw. zwischen der Unterdürbacher Straße und der Stenderbühlstraße die rechte Spur blockiert. Hier gute 3 bis 4 Minuten der Zeitverlust. Sollte man also schnell durch sein. Dann gucken wir zu den neuesten Blitzern. Da gibt es nach wie vor nur einen und zwar in Kist. Und zwar auf der Ortsdurchfahrt in der 50er-Zone. Beidseitig wird fotografiert. Wenn ihr mehr sehen solltet, dann gerne her damit und immer noch kostenlos anrufen. Und zwar unter der 0800 30 80 700.

0: Unser Nachmittag mit Deepish Mode, Enjoy the Silence. So ein paar 90er dürfen auch nicht fehlen bei Charivari. Und in vielen Kinderzimmern in ganz Bayern klingen ab morgen auch, ab nächster Woche dann wieder die Wecker, ab Dienstag. Keine Sorge, ich habe euch jetzt nicht ein paar Tage geklaut. Wobei morgen früh gilt auch der Wecker. Aber das ist ein besonderer Wecker am kommenden Dienstag, denn dann sind 6 Wochen Sommerferien vorbei und die Schule geht wieder los. Und auf der einen Seite gibt es die Erstklässler, die freuen sich da extrem drauf, kann man nachvollziehen. Ich war damals auch sehr aufgeregt, als ich dann die große Schultüte bekommen habe. Die war größer als der Markus und dann ging es los mit dem Ernst des Lebens. Auf der anderen Seite gibt es aber wahrscheinlich auch viele Teenager, die sagen, boah, nee, komm, lass mich bloß damit zufrieden. Und die wollen dann auch am Dienstag noch die Decke über den Kopf ziehen. Tja, aber es geht dann doch wieder in die Schule. Und wie schaut es euch bei den Eltern aus? Tja, wir haben nachgefragt mit der Frage, seid ihr froh, dass die Schule jetzt wieder losgeht? Oder trauert ihr dann vielleicht doch auch noch so ein kleines bisschen den Ferientagen hinterher?
1: Beides. Also es ist sowohl schön, dass man diese Quality Time hat, aber als Arbeitnehmerin ist es natürlich schwierig mit der Betreuung.
2: Ich genieße die Zeit, aber dann ist es auch irgendwann auch wieder schön, wenn alles in geregelten Bahnen abläuft.
3: Also ich finde es schon schade, wenn die Ferien vorbei sind für die Kinder, aber ich denke, 6 Wochen sind auch genug. Die Pflicht ruft bei jedem.
4: Schon immer wieder froh, dass die Schule losgeht und dass die Kinder wieder aufgeräumt sind.
5: Die 6 Wochen, das kommt einem immer endlos vor, aber es ist dann doch nicht.
6: Ich bin gerne mit den Kindern unterwegs, von dem her ist es kein Problem.
7: Gemischte Gefühle. Es hat was Gutes wie was, ja, Anstrengendes natürlich.
0: Ja, gemischte Gefühle trifft es, glaube ich, ganz gut. Wie schaut es bei euch aus? Schickt uns gerne eure Ideen dazu, auch gerne die WhatsApp-Sprachnachrichten, die Telefonnummer dazu, wie immer auf meinscharivari.de.

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0: Also streckenweise reicht das auch für die Sonnenbrille. Ich würde sie aufsetzen. Mach das, denn die Sonne ist immer wieder jetzt am Nachmittag mit dabei. Bei Temperaturen, die angenehm sind. In Northeim im Landkreis Kitzingen 22 Grad, in Würzburg am Botanischen Garten 24. Und ansonsten geht's genauso entspannt weiter. Es bleibt erstmal lange trocken, nur in der Nacht kann es dann doch ein paar Regenschauer geben. Von der Rhön und auch vom Spessart her kommen da ein paar Regenwolken rein. Das Ganze dann bei kalten Werten 10 bis 13 Grad. Und morgen früh gibt es noch ein bisschen Regen, ein bisschen Wind. Aber im Tagesverlauf wird es dann zunehmend freundlicher, aber erst ab dem späten Nachmittag. Da soll die Sonne nochmal richtig rauskommen. Vorher, wie gesagt, immer wieder den Regenschirm mitbringen, denn der Regen kommt auch morgen bei 25 Grad in der Spitze.
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1: Ich bin Stefan Schöpitz. Ein Ende der hohen Spritpreise ist weiter nicht absehbar. Im Gegenteil, neue Unruhen im Nahen Osten lassen die Ölpreise auf dem Weltmarkt weiter klettern und damit wird es auch an den Tankstellen teurer. Hintergrund der neuen Entwicklung ist, dass das Ölförderland Saudi-Arabien eine wichtige Pipeline abgeschaltet hat, weil es vorher einen Drohnenangriff darauf gab. Die USA vermuten, der Iran stecke dahinter. Den Ärger über ein gestohlenes Fahrrad haben in Bayern im vergangenen Jahr Zehntausende gespürt. Mehr als 20.000 Diebstähle gab es und damit rund 3.000 weniger als 2024. Das teilte das Innenministerium mit. Bei dem Versuch, Fahrraddiebe zu erwischen, gehen die Polizeipräsidien unterschiedliche Wege. In der Oberpfalz werden Lokräder genutzt, die mit GPS-Sendern ausgestattet sind. Binnen 5 Monaten wurden damit 5 Tatverdächtige gefasst. Schlechter Schlaf ist für die Hälfte der 5- bis 10-Klässler offenbar etwas Alltägliches. Das fand die Krankenkasse DRK heraus. Es wird ein Zusammenhang hergestellt zu den schlechten Ergebnissen der PISA-Schulstudie. Jan-Henner Reitze berichtet.
2: Seit 10 Jahren wird die Umfrage durchgeführt. In diesem Zeitraum haben Schlafprobleme und Erschöpfungsgefühl stetig zugenommen. Das liege daran, dass Kinder und Jugendliche zu lange und auch spät abends am Handy hängen. So ein Erklärungsversuch des Verbands der Kinder- und Jugendärzte. Mehr auf die eigene Gesundheit achten, empfehlen die Autoren der Studie, um besser lernen zu können und auch in der nächsten PISA-Studie wieder besser zu sein.
1: In der 2. Fußball-Bundesliga hat Magdeburg einen klaren 3:0-Sieg gegen Kaiserslautern eingefahren. Für das Siegerteam heißt das zumindest vorläufig Platz 3 in der Tabelle. Fürth holt auswärts in Bochum beim 1:1 einen Punkt und eine Punkteteilung gab es auch in Braunschweig beim 2:2 gegen Dresden.
0: Na, dann herzlichen Glückwunsch. Und weitere Nachrichten zum Nachlesen wie immer bei uns auf der Website.
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0: Und damit einen schönen Nachmittag, liebe Autofahrer. Es blinkt wild auf und zwar vor allem im Stadtgebiet von Würzburg, da ist es rot. Rund um den Mainkai in Richtung Gerberstraße hier aktuell ein Zeitverlust von guten 6 bis 8 Minuten. Durchhalten ist die Devise. Immer wieder halt Stop and Go. Das könnte heute Nachmittag noch ein bisschen länger so gehen. Wir halten das für euch im Auge. Und dann geht's rüber auf die B27 Karlstadt in Richtung Würzburg. Hier zwischen der Unterdürbacher Straße und der Stenderbühlstraße. Ein Unfall, deswegen ist die rechte Spur hier aktuell in Würzburg noch blockiert. Bitte Fuß vom Gas. Dann zu den neuesten Blitzern. KIST, Ortsdurchfahrt hier in der 50er-Zone. Beidseitig wird fotografiert. Und wenn ihr mehr sehen solltet, gerne her damit und immer kostenlos anrufen. Und zwar unter der 0800 30 80 700 oder gerne WhatsAppen. Alle Infos bei uns auf der Website.
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0: Und gleich mit Tom Gregory, der macht sich bereit. Jetzt hörst du die Common Arts. Genießt diesen Nachmittag.

0: Ja, die großen Gefühle mit Nazareth. Love Hurts hier bei Charivari. Und das passt wunderbar zum nächsten Thema, denn ich sage jetzt nur drei Stichworte. Liebe, Mord und die Mafia. Das sind im Grunde die Hauptzutaten von Lena Sattes neuem Film Herz aus Narben. Und die 18-jährige Filmemacherin aus Kitzingen, die dreht aktuell in Mainfranken. Und heute Morgen ging es los mit einer besonderen Clubszene, die wurde im Airport gedreht, oder besser gesagt, wenn ich auf die Uhr gucke, die wird noch gedreht im Airport. Und dazu hatten wir Lena unterstützt. Rund 200 Komparsen hat sie gebraucht. Und jetzt wird eben eine besondere Clubszene gedreht. Ich durfte auch mit dabei sein, das erzähle ich euch gleich nochmal. Wir gucken jetzt aber erstmal zur Chefin höchstpersönlich, eben zu Lena. Und ich wollte wissen von ihr, ja, wissen das jetzt eigentlich, diese ganzen Komparsen koordinieren? Ist das einfach, macht das Spaß? Was sagst du dazu?
1: Also es ist schon eine Schwierigkeit und es wäre jetzt gelogen, wenn ich sage, dass ich nicht manchmal damit zu kämpfen habe, vor allem wenn man dann noch so viel vorher machen muss. Die meisten Arbeiten finden ja vor dem Dreh statt und nicht an dem Tag selber. Da bin ich schon manchmal mit mir am Hapern, weil ich sage, boah, ich muss noch so viel machen, aber ich habe ein ganz nettes Team, die mich einfach überall unterstützen.
0: Und ich darf selber sagen, das hat richtig gut funktioniert heute Morgen. Das war eingesessen und die Leute hatten auch richtig, richtig Spaß. Und das Bildmaterial, was wir da gefilmt haben, das gibt es übrigens heute Nachmittag noch auf Social Media, auf Instagram. Also klickt euch da gerne rein und seid gespannt. Ja, und Lena ist nicht nur die Regisseurin, sondern sie hat auch das Drehbuch geschrieben und sie steht sogar auch selber als Hauptdarstellerin vor der Kamera. Und deswegen wollte ich von ihr wissen, wie ist diese Kombination?
1: Also ich habe schon Spaß dabei, beides zu machen, aber es ist schon eine Herausforderung. Gerade was Texte angeht, wenn wir jetzt längere Szenen haben, dann haben wir schon manchmal frühs erst in der Maske den Text gelernt, weil wir dann einfach nicht die Zeit dafür hatten, das vorher zu machen.
0: Ja, kommt viel zusammen, aber unterm Strich ist es wichtig, dass es Spaß macht und das macht der Lena auch Spaß. Neben ihr der zweite Hauptdarsteller, der männliche Part sozusagen, der Mafia-Boss, das darf ich schon mal sagen, ist Mikael Merik. Und Mika hat uns verraten, erstmal seine konkrete Rolle und wie er auch die Dreharbeiten findet, vor allem eben auch im Airport.
2: Ja, ich bin Mikael Merik und ich spiele Matteo, das ist ein Mafia-Boss. Und zwischen ihm und mir, der anderen Hauptrolle von Lena gespielt, kommt halt dann diese Romanze zustande. Und ich muss sagen, der Charakter ist interessant. Der heutige Drehtag ist für mich noch relativ entspannt. Bisher musste ich nur zur Tür reinlaufen. Interessant wird es dann erst später, wenn es dann zu einer Auseinandersetzung kommt.
0: Also, da wird noch viel gedreht heute und wir sind gespannt, wenn dann das fertige Produkt zu sehen ist. Nicht nur im Kino, sondern der Plan ist auch, wir drücken mal die Daumen, toi toi toi, dass der Film dann nächstes Jahr auch bei Amazon Prime zu sehen ist. Wir drücken Lena weiterhin die Daumen und werden die Filmemacherin aus Kitzingen auch in den nächsten Wochen und Monaten immer wieder begleiten. Und wir sind sehr gespannt, was dann passiert bei Herz aus Narben. Ach so, und ja, der Braun ist auch irgendwie vor der Kamera so rumgesprungen, eher so in der Unschärfe. Ob ich im Film zu sehen bin, tja, selbst ich weiß das noch nicht. Ich muss mal abwarten.

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17: Also heute Nachmittag passiert beim Wetter nicht mehr viel. Gott sei Dank, es geht freundlich weiter und vor allem auch trocken. Gut, ein paar Wolken sind unterwegs, aber immerhin haben wir fast 25 Grad überall auf dem Thermometer oder wir tasten uns ran. In Aub beispielsweise im Landkreis Würzburg 22, in Würzburg an der Talavera 24 Grad. Ansonsten gibt es heute Nacht ein bisschen Regen. Bis dahin bleibt es aber erstmal trocken, Gott sei Dank. Und dann wird es ein bisschen kühler, 10 bis 13 Grad. Habt also den Regenschirm dabei und die passende Jacke. Regenfest sollte es hier auf jeden Fall auch sein. Ansonsten gibt es dann morgen früh erstmal viele Wolken, zeitweise auch ein bisschen Regen oder Nieselregen. Ab dem Nachmittag wird es aber dann auch wieder freundlicher und Temperaturen zwischen 18 und 21 Grad werden uns erreichen. Das ist der neueste Stand.
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17: Einen schönen Samstagnachmittag und wir gucken in das Stadtgebiet von Würzburg hier rund um den Mainkai in Richtung Gerberstraße immer wieder Stop and Go. Und zwar dauert es jetzt gute 10 Minuten länger. Dann rüber auf die A3, Nürnberg in Richtung Würzburg. Hier zwischen Rottendorf und Würzburg-Randersacker ein brennendes Fahrzeug auf dem Standstreifen. A3, Nürnberg in Richtung Würzburg, der Zusatz, denn zwischen Erlangen-Frauenaurach und Erlangen-West hier ein Fahrradfahrer auf dem Standstreifen. Und dann rüber auf die A71, Suhl in Richtung Schweinfurt, hier zwischen Poppenhausen und Schweinfurt-West, Gegenstände, und zwar unter anderem Reifenteile. Auch da will man nicht drüber rumpeln, also seid bitte vorsichtig. Und der Blitzer hält noch durch, und zwar in Kist, Ortsdurchfahrt im 50er-Bereich, beidseitig wird geblitzt. Vielen Dank an Lea fürs Melden. Wenn ihr etwas sehen solltet, gerne mithelfen, immer kostenlos möglich, und zwar unter der 0800 30 80 700 oder gerne WhatsAppen. Alle Infos bei uns auf der Website.

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0: Entspannt für den Kaffee oder vielleicht auch für die Autofahrt. Leonie und Callum Scott hier bei Charivari. Schön, dass ihr mit dabei seid. Das ist das Wochenende. Und das Wochenende bietet ja immer sehr viel. Oder anders formuliert, es sollte viel bieten. Aber an diesem Wochenende müsst ihr euch gar keine Gedanken machen. Heute am Samstag viele Möglichkeiten. Schaut gerne vorbei bei uns auf der Website meincharivari.de. Aber auch morgen am Sonntag wird viel geboten. Und Tina Panzer aus unserem Team hat wie immer den Überblick. Tina, was geht so?
1: Für Pilzfans ist das Sonntagsessen schon mal gesichert. Beim Pilzfest in Unterbleichfeld habt ihr eine riesige Auswahl an Pilzgerichten. Außerdem gibt es einen Bauernmarkt. In Ochsenfurt ist verkaufsoffener Sonntag mit buntem Markttreiben. Und beim ersten Eibelstädter Weidefest am Landschaftssee könnt ihr über einen großen Naturmarkt mit zahlreichen regionalen Ausstellern schlendern. Für Flohmarktfans gibt es in Bütthardt einen Dorfflohmarkt, in Sommerach einen Kleiderbasar und einen Kinderkleiderbasar in Leinach. Beim Zeilitzheimer Weinlesefest kommt um 14 Uhr die letzte Fuhre rein, die natürlich gebührend gefeiert wird. Oder ihr besucht den Volkacher Musikherbst auf dem Marktplatz. Hier spielen die Freaky Blinders Klassiker aus den 50er bis 90er Jahren. Und ich habe noch einen ungewöhnlichen Wettbewerb, und zwar den Hahnkrähwettbewerb in Randersacker. 20 Hähne treten da stimmlich gegeneinander an.
0: Okay, was es nicht alles gibt. Vielen Dank, liebe Tina. Und einen Tipp bekommt ihr noch von mir. Und zwar in Würzburg läuft noch das Stramo, das Festival für Straßenkünste. Schaut da unbedingt vorbei. Viel Live-Musik ist geboten. Das Wetter heute macht großartig mit. Und übrigens, das Stramo findet auch morgen noch statt in der Innenstadt von Würzburg. Die Fußgängerzone könnt ihr hier mal ganz anders erleben. Also, viel wird geboten. Egal, was ihr macht, genießt das Wochenende mit Charivari.

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7: Und wie immer gucken wir jetzt erstmal in die einzelnen Ortschaften. Schöne Tradition. Wir beginnen in Frammersbach im Landkreis Main-Spessart. Gute 23 Grad. In Würzburg am Berliner Ring haben wir 24 und bis zu 25 Grad geht es heute noch nach oben am Quecksilber. Also, darauf können wir uns freuen. Ansonsten passiert heute nicht mehr viel. Nur in der Nacht kann es dann ja ab und zu mal vielleicht ein paar kleine Regenschauer geben und es wird deutlich kühler, 10 bis 13 Grad. Und ansonsten morgen früh wieder Regen. Da kommt ein neues Regenband und das zeigt uns jetzt gerade hier die Wetterkarte an, und zwar so vom Spessart rein. Und dann vor allem um die Mittagszeit kann es immer wieder mal ein paar Regenschauer geben. Das Gute ist aber, trockene Phasen wird es auch geben, und zwar am Nachmittag dann immer wieder so bei 23 bis 25 Grad in der Spitze. Also auch morgen durchaus solide. Wir brauchen halt einen Regenschirm.
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10: Ich bin Stefan Schönitz. Was passiert mit dem Geld auf einem Konto, wenn sich niemand mehr darum kümmert? Die Grünen fordern, dass es für soziale Projekte und gemeinnützige Organisationen da sein sollte. Sie wollen das in den Bundestag einbringen, berichtet Tanja Wagner.
17: Es geht um Guthaben, Sparbücher oder auch Wertpapierdepots, die einfach vergessen werden. Etwa weil der Inhaber verstorben ist und die Erben davon gar nichts wissen. Mehrere Milliarden Euro blieben so ungenutzt, heißt es von den Grünen. Dieses Geld für soziale Projekte zu nutzen, sei ein pragmatischer zusätzlicher Weg, ohne den Haushalt zu belasten. Wer berechtigt ist und das nachweist, soll das Geld vollständig zurückerhalten.
10: Die Motivation, mehr zu arbeiten, setzt sich zusammen aus gutem Grundgehalt, flexibler Arbeitszeit, Boni und steuerlichen Vorteilen. Das ergab eine Befragung von 1.000 Beschäftigten durch die Jobseite Indeed. Demotivierend empfindet es ein Anteil von etwa 75%, wenn Politiker davon sprechen, dass mehr geleistet werden müsste, denn ebenso viele arbeiten bereits länger, als ihr Arbeitsvertrag vorsieht. Bayerns Antisemitismusbeauftragter Spähnle hat die Morddrohungen gegen die Münchner Kultusgemeindepräsidentin Knobloch als Tabubruch bezeichnet. Jede Grenze sei überschritten, er fordert Staat und Gesellschaft auf, entschieden für Rechtsstaat und Humanität einzutreten. Die Drohung war als Graffiti im Englischen Garten gesprüht worden, die Generalstaatsanwaltschaft München ermittelt. In der zweiten Fußball-Bundesliga hat Magdeburg einen klaren 3:0-Sieg gegen Kaiserslautern eingefahren. Für das Siegerteam heißt das zumindest vorläufig Platz 3 in der Tabelle. Fürth holt auswärts in Bochum beim 1:1 einen Punkt und eine Punkteteilung gab es auch in Braunschweig beim 2:2 gegen Dresden.
7: Und weitere Nachrichten für Mainfranken auch heute Nachmittag zum Nachlesen auf meinscharivari.de.
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7: Servus, liebe Autofahrer. Wir gucken ganz kurz auf die A3. Nürnberg in Richtung Würzburg kommt frisch rein, denn zwischen Rottendorf und Würzburg-Randersacker. Hier ist die Fahrbahn jetzt auf einen Fahrstreifen verengt. Der Grund ist laufen Bergungsarbeiten. Da muss nämlich ein Pannenfahrzeug geborgen werden. Ansonsten relativ entspannt im Stadtgebiet von Würzburg. Nur wenn ihr vom Mainkai nochmal in die Gerberstraße fahrt und dann vor allem direkt in der Gerberstraße. Hier ein Zeitverlust von guten 5 bis 8 Minuten. Und sonst gibt es doch einen Blitzer, gibt es noch, und der wird abgedatet, und zwar von der Kerstin. Danke dafür. Kist in der Ortsdurchfahrt, und zwar im 50er-Bereich. Beidseitig wird fotografiert. Wenn ihr etwas sehen solltet, immer gerne her damit. Einfach kostenlos anrufen unter der 0800 30 80 700. Wer sagt, nee, telefonieren, das ist nichts für mich. Ich würde gerne eine WhatsApp-Nachricht schreiben. Auch das geht. Die Telefonnummer dazu findet ihr bei uns auf der Website. Vielen Dank und eine gute Fahrt.
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7: Und ich garantiere euch, gleich werde ich euch in Weihnachtsstimmung bringen. Ja, der Braun flippt jetzt nicht komplett aus, das hat einen Grund. Denn jemand in Mainfranken braucht dringend schon weihnachtliche Unterstützung. Eine Kommune. Mehr sage ich jetzt nicht, außer dranbleiben, die ganze Geschichte unter anderem nach Dead or Alive und Tina Turner. 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

0: Der Samstagnachmittag mit Charivari und jetzt mit, ja, sagen wir mal so, mit einem Song, den wir alle kennen. Viele von uns lieben ihn, andere hassen ihn, weil sie sagen, der läuft viel zu oft. Und der Braun spielt den jetzt schon mal an. Ja, okay, ist ja gut, ich pack sie wieder weg. Last Christmas von Wham. Aber trotzdem, diese Jungs haben damit Musikgeschichte geschrieben und wir brauchen jetzt eben so weihnachtliche Einstimmung. Denn ja, in Karlstadt am Main, im Landkreis Main-Spessart, da denkt man offenbar schon an Weihnachten. Man muss sich ja vorbereiten, denn die Stadt sucht aktuell wieder schöne und große Weihnachtsbäume. Das Ziel dabei ist klar, zur Adventszeit sollen die Kernstadt und auch die Stadtteile wieder in festlichem Glanz erstrahlen. Deswegen braucht man auch so um die 20 Bäume. Groß, klein, schön sollten sie sein. Und Herbert Burkhardt kann uns da ein bisschen weiterhelfen. Sagen Sie mal, Herr Burkhardt, gibt es da eigentlich bei den Bäumen Vorlieben?
1: Nein, wir sind also über alles dankbar, was uns die Bevölkerung zur Verfügung stellt. Wir suchen uns dann schon aus, wir gehen auf die Leute zu, besuchen die Leute vor Ort und klären mit denen ab, wie wir es denn machen. Also die Bäume werden auch mit dem Kran rausgehoben. Also es gibt nach Möglichkeit keine Flurschäden in den eigentlichen Grundstücken.
0: So, und der Herr Burkhardt hat das schon sehr oft gemacht, deswegen, das glaube ich ihm sofort. Und das Schöne ist ja, Privatleute wollen ja auch ihre Bäume spenden.
1: Die muss man sich dann halt erst anschauen und dann muss man schauen, wo stellt man welchen Baum hin. Meistens ist es so, dass die Bäume auf den Privatgrundstücken so groß sind, dass es dann schon fast in Richtung Problembaumfällung geht. Aber wir holen die halt mit dem Autokran, holen wir die halt ganz schonend aus dem Garten raus. Der wird also freischwebend rausgehoben, wird also nicht umgeschmissen, gefällt, weil sonst die Äste abbrechen würden. Aber der Nutzer hat sonst eigentlich leider nichts davon.
0: Aber immerhin, wenn man so ein Problembaum dann zu groß wird für den Garten, warum nicht? Der Herr Burkhardt nimmt den dann schon mit. Und jetzt mal ganz ehrlich, wenn man jetzt im September sich schon vorbereitet und dann an Weihnachten ja zwangsmäßig denken muss, ist man dann schon in Weihnachtsstimmung? Wie ist das jetzt im September?
1: Also wenn wir auf dem Weg sind, um Weihnachtsbäume zu holen, läuft also noch kein Weihnachtslied. Also so weit sind wir noch nicht. Wir wissen auch, es ist noch Sommer. Aber der frühe Vogel fängt den Wurm, darum fangen wir da halt immer bei Zeit an. Weil wir fangen schon an im November spätestens, dass da die ersten Bäume stehen, dass zum ersten Advent schon weihnachtlich geschmückt ist.
0: Also in Karlstadt ist man früh dabei. Wer sich melden möchte und sagt, ich habe da einen Baum, also übrigens zwischen 7 und 12 Metern sollte der Baum groß sein und noch bis Anfang Oktober habt ihr die Möglichkeit, euren Baum abzugeben. Interessierte können sich entweder beim städtischen Bauhof melden, die Telefonnummer 09353 790 2900 oder ihr könnt euch auch einfach ganz entspannt per Mail an die Stadt wenden unter info@karlstadt.de. So, und einmal muss ich jetzt noch. The very next day. Ja, der Moderator singt jetzt nicht mit und bis Weihnachten dauert es noch ein bisschen, auch wenn in Karlstadt eben schon die Weihnachtsbäume gesucht werden. Herrschaftszeiten, schöne Geschichte und weitere könnt ihr immer nachlesen bei uns auf der Website meinscharivari.de.

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16: Und die Temperaturen bleiben nach wie vor angenehm. In Rödelsee im Landkreis Kitzingen 23 Grad, in Würzburg an der Löwenbrücke 24 und mit diesen Werten geht es auch erstmal weiter. Aber heute Abend wird es dann zunehmend wolkiger und in den frühen Morgenstunden kann es nochmal richtig Regen geben und deswegen gehen die Temperaturen dann schnell zurück, 10 bis 13 Grad in der Spitze. Morgen überwiegen auch erstmal die Wolken, zeitweise gibt es Regen und Nieselregen, vor allem so um die Mittagszeit. Aber danach wird es dann doch ein bisschen freundlicher und die Temperaturen erwärmen sich auf Werte zwischen 21 und 23 Grad nach dem neuesten Stand.
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16: Unser Nachmittag, hallo liebe Autofahrer. Wir starten erstmal im Stadtgebiet von Würzburg, der Klassiker. Und zwar rund um den Mainkai in Richtung Gerberstraße. Wieder Stop and Go. Gute 6 bis 8 Minuten verliert ihr im Moment. Dann A7 Würzburg in Richtung Fulda. Hier zwischen dem Dreieck Schweinfurt-Werneck und Wasserlosen. Noch eine ungesicherte Unfallstelle. Der Standstreifen ist blockiert und wir haben auch Reifenteile. Und dann schauen wir nochmal auf die A3, Nürnberg in Richtung Würzburg, hier zwischen Rottendorf und Würzburg-Randersacker. Hier ist die Fahrbahn nach wie vor auf einen Fahrstreifen verengt. Der Grund, es laufen Bergungsarbeiten. Wenn ihr mehr sehen solltet, gerne her damit und einfach kostenlos nochmal anrufen, denn beispielsweise, wir haben auch keine Blitzer. Aber wer etwas sehen sollte, egal was, wie gesagt, gerne melden oder auch einfach per WhatsApp kontaktieren. Die Telefonnummer gibt es wie immer auf unserer Website. Vielen Dank und eine gute Fahrt.

0: Die werden auch noch in 100 Jahren spielen. Die Dexys mit Night Runners und Come on Eileen, ein Klassiker unserer Zeit. Und jetzt hier bei Charivari gibt es noch etwas sehr Kurioses, denn wenn die Sonne aufgeht, dann kräht der Hahn. Ja, ich glaube, das wissen wir alle. Und wenn er das besonders schön und oft macht, dann gibt es auch die Chance auf einen speziellen Preis. Also nicht für den Hahn selber, aber für seinen Besitzer oder für seine Besitzerin. Und das ist jetzt morgen am Sonntag der Fall, denn da lädt der Kleintierzuchtverein Randersacker zum Hahnkrähwettbewerb ein. Ja, so etwas gibt es tatsächlich. Und über 20 Hähne legen da los. Ich glaube, das könnte dann morgen sehr laut werden in Randersacker. Und wie es genau funktioniert, das kann uns erklären Dagmar Schädel. Sie ist die erste Vorsitzende des Kleintierzuchtvereins. Liebe Dagmar, wie funktioniert das denn?
1: Auf unserem Vereinsgelände am Gerstberg, da werden Ausstellungskäfige ausgestellt. Und es geht jetzt nicht darum, welcher Hahn am schönsten oder am lautesten kräht, sondern darum, welcher Hahn in einem bestimmten Zeitraum am meisten kräht. Wir haben da immer zwei Durchgänge. Der erste Durchgang, der findet vormittags gegen 10.30 Uhr und der zweite Durchgang nachmittags gegen 14.30 Uhr statt. Und das Ergebnis wird dann einfach zusammengezählt und der erste, zweite und der dritte Platz ermittelt.
0: Okay, alles klar. Ich sage es gerne nochmal, für den Hahn selber gibt es jetzt keinen Preis, aber für den Besitzer oder für die Besitzerin gibt es einen guten Wein. Naja, immerhin. Und um 10 Uhr geht es offiziell los. Es gibt auch Mittagessen, nachmittags einen Kaffee und auch einen Kuchen. Man kann sagen, für die ganze Familie ist da was geboten, liebe Dagmar.
1: Ich muss sagen, die Zuschauer, die sind immer recht angetan. Und es geht jetzt auch nicht nur so ums Hähnekrähen. Die ganze Atmosphäre bei uns im Vereinsgelände ist sehr schön. Wir sind ja oben im Naturschutzgebiet. Man kann die Kinder laufen lassen. Wir haben ja die unterschiedlichsten Hühnerrassen. Wir haben Tauben, Enten, Gänse, ganz viele unterschiedliche Vögel. Also für Kinder ist es sehr schön und die kommen auch gern zu uns, nicht nur zum Hähnekrähen, sondern auch unterm Jahr.
0: Sehr schön. Okay, haben wir auch noch geklärt. Vielen Dank, liebe Dagmar Schädel. Und morgen etwas Besonderes am Sonntag, denn der Kleintierzuchtverein Randersacker lädt zum Hahnkrähwettbewerb ein. Um 10 Uhr geht's schon los. Na dann, ganz viel Spaß und ich bin mal gespannt, wer gewinnt. Möge der beste Hahn gewinnen. 20 Stück an der Zahl. Das könnte lustig werden. Und jetzt erstmal einen schönen Abend mit Charivari, gleich mit James-Bond-Musik von Adele und jetzt mit dem coolsten Österreicher überhaupt, Falco. Egoist, damit einen schönen Abend mit Charivari.

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13: Und wie immer gucken wir in die einzelnen Ortschaften. In Helmstedt im Landkreis Würzburg haben wir noch 23 Grad. In Würzburg an der Alten Mainbrücke sogar noch 24. Die Sonnenbrille braucht ihr jetzt nicht mehr. Die Sonne ist zwar noch da, aber so richtig stark leider auch nicht mehr. Wobei, wer möchte, warum nicht? Auf der anderen Seite, wenn ihr länger unterwegs sein solltet, würde ich aber heute Nacht auf jeden Fall den Regenschirm mitnehmen. Denn dann kann es immer wieder ein paar Schauer geben bei 10 bis 13 Grad. Morgen überwiegen erstmal die Wolken. Zeitweise fallen auch Regen und Nieselregen, vor allem so um die Mittagszeit. Die Höchstwerte erreichen aber trotzdem bei einem frischen Wind 18 bis 22 Grad und zwischendurch kommt dann auch noch die Sonne durch. Das ist der neueste Stand, ich würde sagen sehr durchwachsen, aber immerhin, hey, Sonnenschein und Temperaturen doch nochmal über 20 Grad.
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14: Ich bin Stefan Schönitz. Ein zivilgesellschaftliches Bündnis hat als Reaktion auf das Ergebnis der Landtagswahl in Sachsen-Anhalt bundesweit zu Kundgebungen aufgerufen. Zusammenkünfte gab es etwa in Berlin, Hamburg, Leipzig, München, Düsseldorf und vielen anderen Städten. Allein in NRWs Landeshauptstadt kamen 20.000 Menschen, teilte die Polizei mit. Hier stand die Aktion unter dem Motto »Kein Schritt zurück« gegen die AfD und rechte Hetze. Noch keine Idee für die heutige Abendgestaltung? Vielleicht wäre ein Kinobesuch ja mal wieder etwas und an diesem Wochenende lohnt sich das auch finanziell. Beim sogenannten Kinofest kann man heute und morgen viele Kinofilme für nur 5 Euro schauen. Ronny Thorau berichtet.
15: Mehr als 700 Kinos in ganz Deutschland machen mit beim Kinofest. Teilweise mit Sondervorstellungen von Filmklassikern, Previews kommender Filme und extra bunten Aktionen drumherum. Auch wer große Sommerblockbuster wie die Odyssey oder den neuen Spider-Man-Film oder gehypte Horrorhits wie Obsession noch nicht gesehen hat, kann das jetzt für 5 Euro.
14: Nur mal kurz ins Geschäft oder das Fahrrad mit sicherem Gefühl in der Garage und dann ist es trotzdem weg. So ging es in Bayern im vergangenen Jahr Tausenden. Mehr als 20.000 Diebstähle gab es, teilte das Innenministerium mit. Die Polizei versucht, auf verschiedene Arten Fahrraddiebe zu erwischen. In der Oberpfalz werden Räder eigens mit GPS-Sendern ausgestattet. Binnen 5 Monaten wurden damit 5 Tatverdächtige gefasst. In der Fußball-Bundesliga hat Augsburg am 3. Spieltag Punkte liegen gelassen. 2:2 hieß es am Ende gegen Leverkusen. In der Tabelle steht Freiburg ganz oben nach einem 5:0 gegen Gladbach. Die weiteren Ergebnisse: Dortmund-Paderborn 3:0, Hoffenheim-Stuttgart 2:1 und Mainz-Frankfurt 1:3. Später noch die Partie Köln gegen Bremen.
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15: Ich bin Stefan Schulz. Bundesweit sind zehntausende Menschen gegen Rechtsextremismus auf die Straße gegangen. In Berlin sind 7 Demonstrationszüge zum Roten Rathaus gezogen. In Düsseldorf haben rund 20.000 Menschen gegen die AfD protestiert. Auch in Hamburg haben Tausende demonstriert, organisiert von der Initiative Prüf. Sie fordert, dass das Bundesverfassungsgericht alle als rechtsextrem eingestuften Parteien überprüfen soll. Rund 17.000 Menschen sind in München, Regensburg und Bamberg gegen rechts auf die Straße gegangen. Weitere Demonstrationen richteten sich gegen die Bundesregierung von Kanzler Merz. Gefordert wurde der Rücktritt der Regierenden. An den Demos gegen die Bundesregierung beteiligten sich laut Polizei knapp 2.000 Menschen. Die Kundgebungen verliefen weitgehend störungsfrei. Die Mehrheit der Erwerbstätigen ist bereit, mehr zu arbeiten, sofern die Rahmenbedingungen stimmen. Gleichzeitig will eine Mehrheit laut Indeed-Umfrage, dass die politische Diskussion über das Thema Arbeitszeit aufhört. Jan-Henner Reitze berichtet.
16: 3/4 der Befragten arbeiten sowieso schon mehr, als in ihrem Arbeitsvertrag steht. Als mögliche Motivation, noch mehr zu arbeiten, werden mehr Geld, Steuervorteile oder flexiblere Arbeitszeiten genannt. Gleichzeitig fühlen sich viele Beschäftigte in ihrem Arbeitsalltag ausgebremst durch Personalmangel, Bürokratie, zu viele Besprechungen oder veraltete Technik.
15: In der Fußball-Bundesliga hat Augsburg am 3. Spieltag Punkte liegen gelassen. 2:2 hieß es am Ende gegen Leverkusen. In der Tabelle steht Freiburg ganz oben nach einem 5:0 gegen Gladbach. Die weiteren Ergebnisse: Dortmund-Paderborn 3:0, Hoffenheim-Stuttgart 2:1 und Mainz-Frankfurt 1:3. Und bei der Basketball-WM haben die deutschen Frauen im Halbfinale gegen Frankreich verloren.
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16: Ich bin Stefan Schulz. Der Wahlsieg der AfD in Sachsen-Anhalt hallt bundesweit nach. Zehntausende sind in vielen Städten des Landes auf die Straße gegangen, um ein Zeichen gegen Ausgrenzung zu setzen. Tanja Wagner berichtet.
17: Kein Schritt zurück gegen die AfD und rechte Hetze, hieß es etwa in Düsseldorf. Unter dem Motto Freiheit muss verteidigt werden, wurde in Hamburg zum Handeln aufgerufen. Kondome werden besser geprüft als rechte Verdachtsfälle, stand auf den Plakaten in Schwerin zu lesen. Berlin, Leipzig, Mainz, München, überall reihten sich Tausende in die Protestzüge ein.
16: Die Motivation, mehr zu arbeiten, setzt sich zusammen aus gutem Grundgehalt, flexibler Arbeitszeit, Boni und steuerlichen Vorteilen. Das ergab eine Befragung von 1.000 Beschäftigten durch die Jobseite Indeed. Demotivierend empfindet es ein Anteil von etwa 75%, wenn Politiker davon sprechen, dass mehr geleistet werden müsste, denn ebenso viele arbeiten bereits länger, als ihr Arbeitsvertrag vorsieht. Seit Wochen gibt es eine Debatte darüber, ob die Gasspeicher angesichts der nahenden kalten Jahreszeit gut genug gefüllt sind. Verantwortliche der Bundesnetzagentur zeigen sich betont gelassen. Präsident Müller sagte, bereits jetzt sei mehr Gas in den Speichern, als im gesamten vergangenen Winterhalbjahr entnommen wurde. Zudem bliebe noch Zeit, die Vorräte weiter anzuhäufen. Die Tabelle der Fußball-Bundesliga sieht aktuell etwas anders aus als gewohnt. Freiburg steht nach einem 5:0 gegen Gladbach ganz oben. Dortmund folgt dahinter. 3:0 hieß es heute gegen Paderborn. Augsburg ist Dritter, spielte 2:2 gegen Leverkusen. Hoffenheim gewann gegen Stuttgart 2:1 und Frankfurt setzte sich in Mainz mit 3:1 durch.
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16: Ich bin Stefan Schulz. Bundesweit sind zehntausende Menschen gegen Rechtsextremismus auf die Straße gegangen. In Berlin sind 7 Demonstrationszüge zum Roten Rathaus gezogen. In Düsseldorf haben rund 20.000 Menschen gegen die AfD protestiert. Auch in Hamburg haben Tausende demonstriert, organisiert von der Initiative Prüf. Sie fordert, dass das Bundesverfassungsgericht alle als rechtsextrem eingestuften Parteien überprüfen soll. Rund 20.000 Menschen sind in München, Regensburg und Bamberg gegen rechts auf die Straße gegangen. Weitere Demos richteten sich gegen die Bundesregierung von Kanzler Merz. Gefordert wurde der Rücktritt der Regierenden. An den Demos gegen die Bundesregierung beteiligten sich laut Polizei knapp 2.000 Menschen. Die Kundgebungen verliefen weitgehend störungsfrei. Schlechter Schlaf ist für die Hälfte der 5- bis 10-Klässler offenbar etwas Alltägliches. Das fand die Krankenkasse DRK heraus. Es wird ein Zusammenhang hergestellt zu den schlechten Ergebnissen der PISA-Schulstudie. Jan-Henner Reitze berichtet.
17: Seit 10 Jahren wird die Umfrage durchgeführt. In diesem Zeitraum haben Schlafprobleme und Erschöpfungsgefühl stetig zugenommen. Das liege daran, dass Kinder und Jugendliche zu lange und auch spät abends am Handy hängen, so ein Erklärungsversuch des Verbands der Kinder- und Jugendärzte. Mehr auf die eigene Gesundheit achten, empfehlen die Autoren der Studie, um besser lernen zu können und auch in der nächsten PISA-Studie wieder besser zu sein.
16: In der Fußball-Bundesliga grüßt Freiburg von der Tabellenspitze. Die Breisgauer gewann gegen Gladbach mit 5:0. Trainer Schuster anschließend bei der Zone.
18: Das Allerwichtigste, um dauerhaften Erfolg zu haben, ist der Demut. Und das ist wichtig, vor allem nach Siegen auch genau diesen eben auch zu leben. Deshalb, wir freuen uns über den Sieg und alles andere ist Nebensache.
16: Bei Gegner Gladbach wackelt der Trainerstuhl von Eugen Polanski kräftig. Die weiteren Ergebnisse: Augsburg-Leverkusen 2:2, Dortmund-Paderborn 3:0, Hoffenheim-Stuttgart 2:1, Mainz-Frankfurt 1:3 und Köln-Bremen 1:1.
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18: Ich bin Dominik Steiger. Kanzler Merz verliert den Rückhalt in der Gesellschaft. Nach einer Umfrage im Auftrag der Bild halten ihn 78% der Befragten für falsch auf dem Posten. Mehr von Tanja Wagner.
19: Vor einem Jahr war immerhin noch fast ein Drittel der Befragten mit seiner Arbeit zufrieden. Glaubt man den Umfragen heute, hat er es sich inzwischen sogar bei 58% der Anhänger von CDU und CSU verscherzt. Auch Vizekanzler Klingbeil kommt bei den Menschen nicht mehr sonderlich gut an. Rund die Hälfte der Befragten findet nicht, dass er an die Spitze der SPD gehört.
18: Das Ölförderland Saudi-Arabien steht unter Druck. Im Osten können Tanker nicht durch die Straße von Hormuz, weil der Iran blockiert. Jetzt wurde eine wichtige Pipeline dicht gemacht, weil die Houthi-Rebellen sie beschossen haben. Die USA vermuten die Urheber im Iran, können das aber bisher nicht beweisen. Rasant ist die Konsequenz weiter steigender Spritpreise, auch hier bei uns in Deutschland. Bayerns Antisemitismusbeauftragter Spänle hat die Morddrohung gegen die Münchner Kultusgemeindepräsidentin Knobloch als Tabubruch bezeichnet. Jede Grenze sei überschritten. Er fordert Staat und Gesellschaft auf, entschiedener für Rechtsstaat und Humanität einzutreten. Die Drohung war als Graffiti im Englischen Garten gesprüht worden. Die Generalstaatsanwaltschaft München ermittelt. In der Fußball-Bundesliga ist Freiburg im Moment Tabellenerster. Die Breisgauer gewannen gegen Gladbach mit 5:0. Bei der Borussia muss sich Trainer Eugen Polanski nach Niederlage Nummer 3 Sorgen um seinen Job machen. Außerdem spielten Augsburg-Leverkusen 2:2, Dortmund-Paderborn 3:0, Hoffenheim-Stuttgart 2:1, Frankfurt-Mainz 1:3 und Köln-Bremen 1:1.
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6: Ich bin Dominik Steiger. Zehntausende sind heute in vielen Städten auf die Straßen gegangen, um ein Zeichen gegen Rechtsextremismus zu setzen, nach dem Wahlsieg der AfD in Sachsen-Anhalt. Tanja Wagner berichtet.
7: Kein Schritt zurück gegen die AfD und rechte Hetze, hieß es etwa in Düsseldorf. Unter dem Motto Freiheit muss verteidigt werden, wurde in Hamburg zum Handeln aufgerufen. Kondome werden besser geprüft als rechte Verdachtsfälle, stand auf den Plakaten in Schwerin zu lesen. Hintergrund der Proteste ist der Wahlsieg der AfD am letzten Wochenende. Die Partei hatte die absolute Mehrheit in Sachsen-Anhalt nur knapp verfehlt.
6: Nach einem Drohnenangriff hat Saudi-Arabien seine wichtige Ost-West-Pipeline vorsorglich abgeschaltet. Durch sie konnte Öl bisher an der blockierten Straße von Hormus vorbei zum Roten Meer transportiert werden. Wie lange die Leitung ausfällt, ist unklar. Dauert die Sperre aber länger, könnten Öl und Treibstoff weltweit noch teurer werden. An unseren Tankstellen sind die Preise schon deutlich gestiegen. Der Großteil der Menschen lehnt Friedrich Merz als Bundeskanzler ab. Fast 4 von 5 haben das in einer Umfrage für die Bild gesagt. Selbst bei Wählerinnen und Wählern der Union ist Merz unbeliebt. Mehr als die Hälfte hält ihn für eine Fehlbesetzung. Damit setzt sich die Talfahrt der Kanzlerbeliebtheit fort. Letztes Jahr war immerhin noch jeder und jeder Dritte zufrieden mit ihm. Zur Fußball-Bundesliga. Der FC Augsburg hat die Tabellenführung wieder verloren. Gegen Leverkusen kam der FCA nicht über ein 2:2 hinaus. Neuer Spitzenreiter ist Freiburg nach einem 5:0 gegen Gladbach. Dortmund schlug Paderborn mit 3:0. Frankfurt gewann in Mainz 3:1 und Hoffenheim gegen Stuttgart 2:1. Köln und Bremen trennten sich 1:1.
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17: Ich bin Dominik Steiger. Schlechter Schlaf ist für die Hälfte der 5- bis 10-Klässler offenbar etwas ganz Alltägliches. Das fand die Krankenkasse DAK heraus. Es wird ein Zusammenhang gestellt zwischen den schlechten Ergebnissen der PISA-Schulstudie. Jan-Henne Reitze berichtet.
18: Seit 10 Jahren wird die Umfrage durchgeführt. In diesem Zeitraum haben Schlafprobleme und Erschöpfungsgefühl stetig zugenommen. Das liege daran, dass Kinder und Jugendliche zu lange und auch spät abends am Handy hängen. So ein Erklärungsversuch des Verbands der Kinder- und Jugendärzte. Mehr auf die eigene Gesundheit achten, empfehlen die Autoren der Studie, um besser lernen zu können und auch in der nächsten PISA-Studie wieder besser zu sein.
17: Das Ölförderland Saudi-Arabien steht unter Druck. Im Osten können Tanker nicht durch die Straße von Hormuz, weil der Iran blockiert. Jetzt wurde eine wichtige Pipeline dicht gemacht, weil die Houthi-Rebellen sie beschossen haben. Die USA vermuten die Urheber im Iran, können das aber bisher nicht beweisen. Rasant ist die Konsequenz weiter steigender Spritpreise, auch hier bei uns in Deutschland. Bayerns Antisemitismusbeauftragter Spänle hat die Morddrohung gegen die Münchner Kultusgemeindepräsidentin Knobloch als Tabubruch bezeichnet. Jede Grenze sei überschritten. Er fordert Staat und Gesellschaft auf, entschiedener für Rechtsstaat und Humanität einzutreten. Die Drohung war als Graffiti im Englischen Garten gesprüht worden. Die Generalstaatsanwaltschaft München ermittelt. In der Fußball-Bundesliga ist Freiburg im Moment Tabellenerster. Die Breisgauer gewannen gegen Gladbach mit 5:0. Bei der Borussia muss sich Trainer Eugen Polanski nach Niederlage Nummer 3 Sorgen um seinen Job machen. Außerdem spielten Augsburg-Leverkusen 2:2, Dortmund-Paderborn 3:0, Hoffenheim-Stuttgart 2:1, Frankfurt-Mainz 1:3 und Köln-Bremen 1:1.
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17: Ich bin Dominik Steiger. Zehntausende sind gestern in vielen Städten auf die Straßen gegangen, um ein Zeichen gegen Rechtsextremismus zu setzen. Nach dem Wahlsieg der AfD in Sachsen-Anhalt. Tanja Wagner berichtet.
18: Kein Schritt zurück gegen die AfD und rechte Hetze, hieß es etwa in Düsseldorf. Unter dem Motto Freiheit muss verteidigt werden, wurde in Hamburg zum Handeln aufgerufen. Kondome werden besser geprüft als rechte Verdachtsfälle, stand auf den Plakaten in Schwerin zu lesen. Hintergrund der Proteste ist der Wahlsieg der AfD am letzten Wochenende. Die Partei hatte die absolute Mehrheit in Sachsen-Anhalt nur knapp verfehlt.
17: Immer mehr Kinder und Jugendliche fühlen sich erschöpft. Fast die Hälfte der Schülerinnen und Schüler in den Klassen 5 bis 10 hat in einer Umfrage der Krankenkasse DAK über Schlafstörungen geklagt. Fast 70% fühlen sich mindestens einmal pro Woche erschöpft. Kinder- und Jugendärzte sagen, es wird zu viel Zeit an Handys und Spielkonsolen verbracht. Auch die schlechten Ergebnisse der PISA-Schulstudie ließen sich davon ableiten.
19: Nach einem Drohnenangriff hat Saudi-Arabien seine wichtige Ost-West-Pipeline vorsorglich abgeschaltet. Durch sie konnte Öl bisher an der blockierten Straße von Hormus vorbei zum Roten Meer transportiert werden. Wie lange die Leitung ausfällt, ist unklar. Dauert die Sperre aber länger, könnten Öl und Treibstoff weltweit noch teurer werden. An unseren Tankstellen sind die Preise schon deutlich gestiegen. Zur Fußball-Bundesliga. Der FC Augsburg hat die Tabellenführung wieder verloren. Gegen Leverkusen kam der FCA nicht über ein 2:2 hinaus. Neuer Spitzenreiter ist Freiburg nach einem 5:0 gegen Gladbach. Dortmund schlug Paderborn mit 3:0. Frankfurt gewann in Mainz 3:1 und Hoffenheim gegen Stuttgart 2:1. Köln und Bremen trennten sich 1:1.
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12: Ich bin Dominik Steiger. Schlechter Schlaf ist für die Hälfte der 5- bis 10-Klässler offenbar etwas ganz Alltägliches. Das fand die Krankenkasse DAK heraus. Es wird ein Zusammenhang gestellt zwischen den schlechten Ergebnissen der PISA-Schulstudie. Jan-Henne Reitze berichtet.
13: Seit 10 Jahren wird die Umfrage durchgeführt. In diesem Zeitraum haben Schlafprobleme und Erschöpfungsgefühl stetig zugenommen. Das liege daran, dass Kinder und Jugendliche zu lange und auch spät abends am Handy hängen, so ein Erklärungsversuch des Verbands der Kinder- und Jugendärzte. Mehr auf die eigene Gesundheit achten, empfehlen die Autoren der Studie, um besser lernen zu können und auch in der nächsten PISA-Studie wieder besser zu sein.
12: Die Chefs zweier führender KI-Unternehmen fordern ein langsameres Entwicklungstempo. Der Chef von Anthropic, also die Firma hinter Claude Amoday, warnt, schon in den nächsten 6 bis 12 Monaten könnten Schwärme von KI-Systemen zu groß angelegten Cyberangriffen fähig sein. Auch OpenAI-Chef Altman spricht sich dafür aus, die Entwicklung besonders leistungsfähiger Modelle zu bremsen. Der Großteil der Menschen lehnt Friedrich Merz als Bundeskanzler ab. Fast 4 von 5 haben das in einer Umfrage für die Bild gesagt. Selbst bei Wählerinnen und Wählern der Union ist Merz unbeliebt. Mehr als die Hälfte hält ihn für eine Fehlbesetzung. Damit setzt sich die Talfahrt der Kanzlerbeliebtheit fort. Letztes Jahr war immerhin noch jeder und jeder Dritte zufrieden mit ihm. In der Fußball-Bundesliga ist Freiburg im Moment Tabellenerster. Die Breisgauer gewannen gegen Gladbach mit 5:0. Bei der Borussia muss sich Trainer Eugen Polanski nach Niederlage Nummer 3 Sorgen um seinen Job machen. Außerdem spielten Augsburg-Leverkusen 2:2, Dortmund-Paderborn 3:0, Hoffenheim-Stuttgart 2:1, Frankfurt-Mainz 1:3 und Köln-Bremen 1:1.
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